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0: In Schneckenhausen und Bottenbach gibt's gerade 17 Grad. In Althornbach sind's 13 Grad.
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2: Ich bin David Riemer. Das Elterngeld soll nach einem Gesetzentwurf von Familienministerin Prien künftig nur noch 12 statt 14 Monate gezahlt werden und auch nur dann, wenn Mütter und Väter jeweils mindestens 3 Monate berufliche Auszeit nehmen. Gleichzeitig soll der Mindestbetrag von 300 auf 330 Euro und der Höchstbetrag von 1800 auf 1900 Euro angehoben werden. US-Präsident Trump hat sich vor dem NATO-Gipfel optimistisch über mögliche Fortschritte bei den Bemühungen um ein Ende des Ukraine-Kriegs geäußert. Nach einem Telefonat mit dem russischen Präsidenten Putin sei er sich sicher, dass dieser den Krieg beenden wolle, sagte Trump im Weißen Haus.
3: Das versichert Trump immer wieder und seit langem. Der russische Präsident Putin wolle den Angriffskrieg gegen die Ukraine nun unbedingt beenden. Nach jedem Gespräch mit seinem Moskauer Gegenüber hat Trump volles Vertrauen in Putin. Bleibt abzuwarten, wie das Treffen mit dem ukrainischen Präsidenten Zelensky in Ankara verläuft. Trump versichert, man sei mit beiden Seiten in guten Gesprächen, eine Einigung sei näher denn je. Auch Zelensky wolle ein Ende des Krieges, sagt Trump. Er glaube, man werde den Krieg nun beenden. Aus den USA, Tina Eck.
2: Übervolle Wartezimmer, teure Medikamente, viele meckern über das Gesundheitssystem und fragen stattdessen den Chatbot. Laut einer Umfrage des Pharmaherstellers STADA setzen viele Menschen in Gesundheitsfragen auf künstliche Intelligenz.
4: Wie kündigt sich eine Migräne an? Was tun bei einem Wespenstich? Mit solchen und ähnlichen Fragen wird der Chatbot gefüttert. Die allermeisten wollen im Prinzip eine Diagnose besser verstehen oder bereiten sich so auch auf einen Arztbesuch vor. Auf jeden Fall finden gut 80% der Deutschen KI in der Gesundheitsfrage. Vorsorge völlig okay. Einige sind allerdings auch skeptisch, fragen sich, was am Ende mit den eigenen Daten passiert. Claudia Wächter, Nachrichtenredaktion.
2: Die USA sind bei der Fußball-WM ausgeschieden. Das Team um Stürmer Balogun, der nach roter Karte im vorausgehenden Spiel seine Sperre vom Weltverband FIFA erlassen bekommen hatte, unterlag im Achtelfinale Belgien verdient mit 1:4. Zuvor hatte Spanien Cristiano Ronaldo einen bitteren Abschied von der WM-Bühne beschert. Der Europameister feierte dank eines späten Treffers in der Nachspielzeit einen 1:0-Sieg gegen Portugal und zog ins Viertelfinale ein.
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0: Bei uns rund um Kaiserslautern, Pirmasens und Zweibrücken startet der Tag noch grau und frisch, aber das kippt schnell in echtes Sommerwetter. Am Nachmittag gehen die Werte überall auf rund 30 Grad, in der Spitze sogar knapp darüber. Dazu bleibt's meist trocken und ziemlich schwül. Also ruhig luftig anziehen, Tempo rausnehmen und die heißeste Zeit nicht unnötig in der prallen Sonne verbringen. Morgen wird's dann etwas angenehmer, aber immer noch warm genug für Sommerfeeling.
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0: In Schneckenhausen und Bottenbach gibt's gerade 17 Grad. In Althornbach sind's 13 Grad.
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0: Bei uns rund um Kaiserslautern, Pirmasens und Zweibrücken startet der Tag noch grau und frisch, aber das kippt schnell in echtes Sommerwetter. Am Nachmittag gehen die Werte überall auf rund 30 Grad, in der Spitze sogar knapp darüber. Dazu bleibt's meist trocken und ziemlich schwül. Also ruhig luftig anziehen, Tempo rausnehmen und die heißeste Zeit nicht unnötig in der prallen Sonne verbringen. Morgen wird's dann etwas angenehmer, aber immer noch warm genug für Sommerfeeling.
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0: 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Krebs.
1: Um noch mehr Freizeit zu haben, verbessern Sie Ihre Zeitmanagementfähigkeiten. So werden Sie effizienter und produktiver.
2: Löwe.
1: Machen Sie sich Ihre Stärken bewusst und kräftigen Sie diese, um große Erfolge zu erreichen.
2: Jungfrau.
1: Es ist ratsam, dass Sie heute auf Ihre Intuition hören, wenn es darum geht, giftige Beziehungen zu vermeiden.
2: Waage.
1: Es ist wichtig, dass Sie heute Ihre Freunde ermutigen und unterstützen. Jemand, der nicht fragen will, braucht Sie.
2: Skorpion.
1: Wertschätzung ist keine Einbahnstraße. Vergessen Sie nicht, dass Ihre Mitmenschen auch Bedürfnisse haben.
2: Schütze.
1: Positive Veränderungen im Bereich Ihrer Karriere stehen ins Haus. Bleiben Sie fokussiert und nutzen Sie die Chancen, die sich Ihnen bieten.
2: Steinbock.
1: Seien Sie auch mal dankbar für die kleinen Dinge im Leben. Schätzen Sie, was und wen Sie haben.
2: Wassermann.
1: Glauben Sie an sich selbst, denn Sie haben heute das Potenzial, Großes zu erreichen.
2: Fische.
1: Nutzen Sie die Kraft der Natur. Ein Spaziergang wird Ihnen helfen, Klarheit zu finden.
2: Widder.
1: Was Ihnen heute fehlt, ist Struktur. Hetzen Sie nicht planlos durch den Tag. Das verursacht nur Stress.
2: Stier.
1: Heute können Sie durch Zuverlässigkeit und Verantwortungsbewusstsein das Vertrauen anderer gewinnen und Ihren Ruf stärken.
2: Zwillinge.
1: Denken Sie an Ihr Konsumverhalten. Dies kann einen positiven Einfluss auf die Welt haben.

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1: Ich bin Babit Büchner. Das Elterngeld soll nach einem Gesetzentwurf von Familienministerin Karin Prien künftig nur noch 12 statt 14 Monate gezahlt werden. Und auch nur noch dann, wenn Mütter und Väter jeweils mindestens 3 Monate berufliche Auszeit nehmen. Gleichzeitig soll der Mindestbetrag nach dem Vorschlag der Ministerin von 300 auf 330 und der Höchstbetrag von 1.800 auf 1.900 Euro angehoben werden. Der Gesetzentwurf ist aber noch in der Ressortabstimmung. In Ankara startet heute der NATO-Gipfel und damit ein neuer Bewährungstest für das Bündnis. Im Zentrum steht die Frage, ob US-Präsident Donald Trump bei der Stange gehalten werden kann.
2: Kurze Sitzungen und ein extrem kurzes Schlusspapier. Beim Gipfel in Ankara nehmen die Verbündeten schon ganz viel Rücksicht auf den US-Präsidenten. Erstens will Trump weniger für die NATO ausgeben. Das bedeutet, die Europäer müssen mehr tun. Vor allem für die Ukraine. Die soll zweitens 140 Milliarden Euro für 2 Jahre bekommen. Von den Europäern. Für 80 Milliarden Euro steht die Finanzierung noch nicht wirklich. Drittens ist Trump verärgert, und zwar über mangelnde Unterstützung für seinen Irankrieg. Aus Brüssel, Dieter Ebeling.
1: Kanada setzt bei der Erneuerung seiner U-Boot-Flotte auf eine milliardenschwere Kooperation mit Deutschland und Norwegen. Dazu soll der Kieler Marineschiffbauer TKMS bis zu 12 U-Boote liefern, teilte Premierminister Mark Carney mit. Für TKMS ist es der größte U-Boot-Auftrag in der Unternehmensgeschichte. Und zum Sport. Die USA sind bei der Fußball-WM ausgeschieden. Das Team um Stürmer Balogun, der nach roter Karte seine Sperre vom Weltverband FIFA erlassen bekommen hatte, unterlag im Achtelfinale Belgien mit 1:4.
3: Die USA sind raus. Da half auch Trumps Eingreifen von höchster Stelle nichts. Balogun war auf dem Spielfeld, richtete aber gegen die überlegenen Belgier nichts aus. Das Spiel allerdings zog die Amerikaner in Massen vor die Fernseher. Der Skandal machte die K.O.-Runde extra populär. Viel Scham und Empörung gab es aber auch, nicht nur unter Fußballfans. Trumps Anruf bei der FIFA habe die Glaubwürdigkeit des US-Teams und der ganzen WM ruiniert, schimpfen viele. Aus den USA, Tina Eck.
1: Im Spiel zuvor war Portugal nach einer 0:1 Niederlage gegen Spanien aus dem Turnier ausgeschieden.
0: Und jetzt noch mehr Informationen aus unserer Region.
4: Mit Lisa Ames. Schönen guten Morgen. 6 Millionen Euro für neue Radiologie am Westpfalz-Klinikum in Kaiserslautern. Außerdem in den Regionalnachrichten um 5:30. Bund gibt grünes Licht für 4-streifigen Ausbau der B10. Bundestagsabgeordnete aus der Region begrüßen Entscheidung. Und Gesundheitsamt Südwestpfalz warnt im Sommer vor Legionellen. Ausführliche Nachrichten aus der Region gibt's wieder um 5:30.
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5: Kurzer Verkehrscheck bei uns in der Region. Aktuell kommt ihr da soweit problemlos durch. Gute Fahrt.
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5: Fuß am Gas auf der A8 Pirmasens Richtung Zweibrücken in Höhe Zweibrücken Mitte in der 80er-Zone. Und auf der A6 wird eure Geschwindigkeit noch kontrolliert, wenn ihr von Saarbrücken Richtung Kaiserslautern unterwegs seid, zwischen den Abfahrten Landstuhl und dem Einsiedlerhof in der 130er-Zone. Falls ihr unterwegs noch etwas entdeckt, dann gebt uns einfach Bescheid über die 0631 75 00 4x die 7.
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5: Euer Dienstagmittag bei der Antenne. Schön, dass ihr mit dabei seid. Wir starten natürlich rein mit den besten Hits aller Zeiten. Yes, mit Owner of a Lonely Heart gibt's jetzt für euch.
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0: euer Dienstagmittag bei der Antenne. Schön, dass ihr da seid. Wir begleiten euch natürlich treu den ganzen Tag über mit den besten Hits aller Zeiten durch den wunderbaren Sommertag. Egal, ob ihr gerade zu Hause am Frühstückstisch hockt oder schon im Büro seid und am ersten Kaffee geschlürft habt. Und jetzt gibt's den perfekten Sound, um nochmal so richtig wach zu werden. Nämlich einer der größten Entertainer überhaupt, Robbie Williams mit Let Me Entertain You, hört ihr jetzt. Schönen Dienstag.
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1: Gleich ist es wieder soweit, wir beantworten eure Fragen und der Jürgen aus Hochspeyer, der wollte gerne mal wissen, auf den Zahn fühlen, woher kommt das Sprichwort eigentlich? Das ist eine perfekte Frage für unser Warum ist das so? Die Antwort, die gibt's gleich von meinem Kollegen Marco.
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1: Mit Lisa Ames. Schönen guten Morgen. Das Land Rheinland-Pfalz investiert rund 6 Millionen Euro in die Radiologie des Westpfalz-Klinikums in Kaiserslautern. Gesundheitsminister Clemens Hoch hat den Förderbescheid jetzt übergeben. Mit dem Geld wird die Radiologie erweitert und modernisiert. Dadurch soll die Diagnostik für Patientinnen und Patienten deutlich verbessert werden. Außerdem wurde eine Absichtserklärung zur weiteren Entwicklung der Medical School Kaiserslautern unterzeichnet. Geplant ist ein Gesundheitscampus mit Medizinstudium und Ausbildung für Gesundheitsberufe. Das Land stellt dafür Fördermittel von bis zu 12 Millionen Euro in Aussicht. Der vierstreifige Ausbau der B10 zwischen Hinterweidenthal und Hauenstein rückt einen Schritt näher. Der Bund hat die vom Land Rheinland-Pfalz vorgeschlagene Ausbauvariante auf der bestehenden Trasse bestätigt. Damit kann jetzt die nächste Planungsphase starten. Die Pirmasenser Bundestagsabgeordneten Angelika Glöckner von der SPD und Florian Billitsch von der CDU begrüßen die Entscheidung. Beide sprechen von einem wichtigen Meilenstein für die Südwestpfalz. Bis zum Baubeginn auf der B10 sind allerdings noch weitere Planungs- und Genehmigungsschritte notwendig. Das Gesundheitsamt Südwestpfalz weist in der Urlaubszeit auf ein erhöhtes Risiko durch Legionellen hin. Die Bakterien können sich vor allem in länger stehenden Warmwasserleitungen vermehren. Eine Ansteckung ist möglich, wenn belasteter Wassernebel etwa beim Duschen eingeatmet wird. Die Erkrankung kann von grippeähnlichen Beschwerden bis zu einer schweren Lungenentzündung reichen. Besonders gefährdet sind ältere Menschen, Raucher und Personen mit geschwächtem Immunsystem. Um das Risiko zu senken, sollten nach längerer Abwesenheit alle Warmwasserhähne und Duschen einige Minuten laufen. Und in der Kaiserslauterer Innenstadt gibt es ab dem 15. Juli neue Kurzzeitparkplätze. In der Richard-Wagner-Straße und der Eisenbahnstraße werden insgesamt 14 Stellplätze eingerichtet. Dort darf künftig maximal 30 Minuten geparkt werden. Die Stadt möchte so Parkmöglichkeiten für kurze Einkäufe und Erledigungen schaffen. Während der bewirtschafteten Zeit können Anwohner mit Parkausweis diese Plätze nicht nutzen. Die Parkgebühr beträgt 1 Euro für eine halbe Stunde. Bezahlt werden kann per Handy oder am neuen

0: Parkautomaten mit Karte. Außerhalb der Bewirtschaftungszeiten bleiben die Parkplätze wie bisher kostenlos nutzbar.
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2: Kurzer Blick zu euch auf die Straßen. Aktuell habt ihr da soweit Freifahrt.
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2: Fuß vom Gas auf der A8 Pirmasens Richtung Zweibrücken in Höhe der Abfahrt Zweibrücken Mitte in der 80er-Zone. Und auf der A6 wird eure Geschwindigkeit noch kontrolliert, wenn ihr von Saarbrücken Richtung Kaiserslautern unterwegs seid, zwischen den Abfahrten Landstuhl und dem Einsiedlerhof in der 130er-Zone. Falls ihr noch was entdeckt unterwegs, dann meldet uns das einfach über die 0631 75 00 4x die 7.
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0: Olli hat Dienstagmittag bei der Antenne. Schön, dass ihr mit am Start seid. Und jetzt ist es wieder soweit. Wir beantworten eure Fragen in unserem Warum ist das so? Der Jürgen aus Hochspeyer wollte gerne mal wissen, woher kommt eigentlich das Sprichwort auf den Zahn fühlen? Mein Kollege Marco hat die Antwort.
1: Hä? Hab gar nichts verstanden.
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3: Allein dieses Geräusch kann eine leichte Gänsehautentzündung bei uns auslösen. Aber stellt euch mal vor, der Barbier oder ein Schmied würden sich um unsere Zähne kümmern. Keine schöne Vorstellung. So war das aber im 18. Jahrhundert gang und gäbe. Wenn die gerade genannten Schmiede oder Barbiere nach unseren Zähnen geschaut haben, haben sie uns wortwörtlich auf den Zahn gefühlt. Sie haben die Zähne einzeln abgetastet und draufgeklopft. Wenn's wehgetan hat, dann stimmte etwas nicht und der Zahn musste im schlimmsten Fall gezogen werden. Das ist aber nur eine Erklärung der Redewendung. Sprachforscher sind sich nämlich nicht so ganz einig und haben noch eine weitere Theorie, wie denn auf den Zahn fühlen entstanden sein könnte. Beim Pferdeverkauf sind Trickser oftmals hingegangen und haben den Pferden vor dem Verkauf nur noch gutes Essen gegeben, damit ihre Zähne auch gut aussehen. Echte Profis haben aber auch bei solchen Pferden jeden Zahn abgetastet, also auf jeden Zahn gefühlt, um herauszufinden, ob die Beißerchen auch wirklich so gut sind, wie sie eben scheinen.
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0: Kim Carnes mit Better Davis Eyes. An eurem Dienstagmittag hier bei der Antenne mit den besten Hits aller Zeiten begleiten wir euch durch die wunderbare sommerliche Woche. Und gleich nach der Werbung geht's natürlich weiter, und zwar mit einem richtig coolen Hit aus den 70ern. Cool and the Gang mit Ladies Night gibt's gleich für euch. Also bleibt dran.
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1: Ich bin Babette Büchner. Füttern, wickeln, spielen. Wer künftig für sein Baby eine berufliche Auszeit nimmt, muss sich auf Änderungen beim Elterngeld einstellen. Die Leistung soll nach einem Gesetzentwurf des Familienministeriums künftig nur noch 12 statt 14 Monate gezahlt werden und auch nur dann, wenn Mütter und Väter jeweils mindestens 3 Monate berufliche Auszeit nehmen. Gleichzeitig soll der Mindestbetrag nach dem Vorschlag auf 330 Euro und der Höchstbetrag auf 1.900 Euro angehoben werden. Ab 2027 sollen Rum, Wodka und Co. teurer werden. Das sieht der Haushaltsentwurf vor, den das Kabinett gerade beschlossen hat. Die Regierung erhofft sich hunderte Millionen Euro Mehreinnahmen. Der Spirituosenverband hält das jedoch für Wunschdenken.
2: Der Verband spricht von einem Rechenfehler. Absatzrückgänge durch höhere Preise oder Ausweichreaktionen der Kunden auf andere Getränke wären in der Kalkulation des Finanzministeriums gar nicht berücksichtigt. Auf Rum, Wodka und Korn sollen ab dem Jahreswechsel 20% mehr Steuern fällig werden. Erhöht werden auch die Steuern auf Champagner, Sekt und Alkopops. Tanja Wagner, Nachrichtenredaktion.
1: In Ankara startet heute der NATO-Gipfel und damit ein neuer Bewährungstest für das Bündnis. Im Zentrum steht die Frage, ob US-Präsident Donald Trump bei der Stange gehalten werden kann.
3: Kurze Sitzungen und ein extrem kurzes Schlusspapier. Beim Gipfel in Ankara nehmen die Verbündeten schon ganz viel Rücksicht auf den US-Präsidenten. Erstens will Trump weniger für die NATO ausgeben. Das bedeutet, die Europäer müssen mehr tun. Vor allem für die Ukraine. Die soll zweitens 140 Milliarden Euro für 2 Jahre bekommen von den Europäern. Für 80 Milliarden Euro steht die Finanzierung noch nicht wirklich. Drittens ist Trump verärgert und zwar über mangelnde Unterstützung für seinen Irankrieg. Aus Brüssel, Dieter Ebeling.
1: Und zum Sport. Die Niederlage konnte auch Stürmer Balogun nicht verhindern. Die USA sind bei der Fußball-WM ausgeschieden. Das Team verlor gegen Belgien mit 1:4. Das Spiel war in die Schlagzeilen geraten, weil die FIFA die Rotsperre von Balogun vorher zur Bewährung ausgesetzt hatte und er deshalb eingesetzt werden durfte. Vorausgegangen war ein Anruf von US-Präsident Trump. Im zweiten Achtelfinale hat Spanien mit 1:0 gegen Portugal gewonnen.
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4: Kurzer Verkehrscheck bei uns in der Region. Aktuell kommt ihr da soweit problemlos durch. Gute Fahrt.
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4: Fuß am Gas auf der A8 Pirmasens Richtung Zweibrücken in Höhe Zweibrücken Mitte in der 80er-Zone. Und auf der A6 wird eure Geschwindigkeit noch kontrolliert, wenn ihr von Saarbrücken Richtung Kaiserslautern unterwegs seid, zwischen den Abfahrten Landstuhl und dem Einsiedlerhof in der 130er-Zone. Falls ihr unterwegs noch etwas entdeckt, dann gebt uns einfach Bescheid über die 0631 75 00 4x die 7.
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4: Wunderschönen guten Morgen, ihr hört die Antenne mit den besten Hits aller Zeiten. Ja, große Freude gab es am vergangenen Wochenende für die Dartmannschaft Odin Cold aus Katzweiler. Bei einer Verlosung haben die nämlich richtig abgeräumt und eine Reise nach Las Vegas gewonnen. Und wie es genau dazu kam, das erklärt uns gleich mal Teammitglied Heiner. Und an dieser Stelle nochmal der kurze Aufruf, die beiden brauchen auf jeden Fall Spenden. Und wofür genau, klären wir gleich alles mal in Ruhe auf nach 2 Hits. Also bleibt bei uns.
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0: Whitesnake mit Here I Go Again am Dienstagmittag. Hier ist die Antenne. Schön, dass ihr da seid. Einmal im Leben nach Las Vegas. Für viele ein Traum. Für die Dartmannschaft Old & Cold aus Katzweiler ist das plötzlich Realität geworden. Das Losglück fiel ausgerechnet auf das Team aus der C-Liga. Wie genau das funktioniert hat, erklärt uns Teammitglied Heiner.
1: Unsere Mannschaft hat am Wochenende bei der deutschen Mannschaftsmeisterschaft am Nürburgring teilgenommen und haben dort den Hauptpreis in der Verlosung nach Las Vegas gewonnen. Für also die ganze Mannschaft, also 6 Personen. Die Verlosung zum 40. Jubiläum vom Löwendart zum Dart-Turnier in Las Vegas für 6 Personen beinhaltet Flug, Taschengeld, Startgeld und Hotel. Wir sind sehr glücklich, dass uns als Mannschaft getroffen hat, die wahrscheinlich an so einem Event nicht teilnehmen könnte. Dafür sagen wir Dankeschön dem DSAB und Löwendart.
0: Vom Vereinsabend direkt auf die große Bühne nach Las Vegas. Das passiert wohl auch nicht alle Tage. Flug und Turnier sind zwar gesichert, trotzdem bleiben für die Mannschaft noch einige Kosten übrig.
1: Da unsere Mannschaft aus 8 Spieler und Spielerinnen besteht und für uns klar ist, dass alle mit nach Vegas sollen als komplettes Team, suchen wir Sponsoren für unser Trikot, das extra für Las Vegas angefertigt wird, um die Flüge der 2 Spieler zu finanzieren. Für das Hotel ist alles geregelt. Es dreht sich eigentlich nur, damit wir die Flüge für unsere beiden Spielkameraden auch hinbekommen, sodass wir alle gemeinsam dorthin fahren können.
0: Wer also schon immer mal Teil einer echten Dart-Geschichte werden wollte, Old & Cold freut sich über Sponsoren, die den Weg nach Las Vegas mit unterstützen. Ihr könnt euch einfach bei uns melden und dann stellen wir den Kontakt her. Vielleicht heißt es dann bald nicht nur Game On, sondern auch Katzweiler trifft Nevada.
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0: Freundschaften zwischen Mensch und Tier sind einfach was richtig Schönes und trotzdem gibt's immer mal wieder Geschichten, die uns so ein bisschen sprachlos machen. Zum Beispiel die zwischen einem Menschen und einer Taube. Die Taube war von Ungarn Richtung Deutschland unterwegs und ist dann leider abgestürzt und genau so fing alles an, der Anfang einer richtig tollen Freundschaft. Und die ganze Geschichte, die gibt's gleich mal für euch in unserer Entdeckung des Tages in weniger als 20 Minuten, also bleibt bei uns.
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1: Mit Thorsten Subert, schönen guten Morgen. Das Land Rheinland-Pfalz investiert rund 6 Millionen Euro in die Radiologie des Westpfalz-Klinikums in Kaiserslautern. Gesundheitsminister Clemens Hoch hat den Förderbescheid jetzt übergeben. Mit dem Geld wird die Radiologie erweitert und modernisiert. Dadurch soll die Diagnostik für Patientinnen und Patienten deutlich verbessert werden. Außerdem wurde eine Absichtserklärung zur weiteren Entwicklung der Medical School Kaiserslautern unterzeichnet. Geplant ist ein Gesundheitscampus mit Medizinstudium und Ausbildung für Gesundheitsberufe. Das Land stellt dafür Fördermittel von bis zu 12 Millionen Euro in Aussicht. Der vierstreifige Ausbau der B10 zwischen Hinterweidenthal und Hauenstein rückt einen Schritt näher. Der Bund hat die vom Land Rheinland-Pfalz vorgeschlagenen Ausbauvariante auf der bestehenden Trasse bestätigt. Damit kann jetzt die nächste Planungsphase starten. Die Pirmasenser Bundestagsabgeordneten Angelika Glöckner von der SPD und Florian Billitsch von der CDU begrüßen die Entscheidung. Beide sprechen von einem wichtigen Meilenstein für die Südwestpfalz. Bis zum Baubeginn auf der B10 sind allerdings noch weitere Planungs- und Genehmigungsschritte notwendig. Das Gesundheitsamt Südwestpfalz weist in der Urlaubszeit auf ein erhöhtes Risiko durch Legionellen hin. Die Bakterien können sich vor allem in länger stehenden Warmwasserleitungen vermehren. Die Ansteckung ist möglich, wenn belasteter Wassernebel, etwa beim Duschen, eingeatmet wird. Die Erkrankung kann von grippeähnlichen Beschwerden bis zu einer schweren Lungenentzündung reichen. Besonders gefährdet sind ältere Menschen, Raucher und Personen mit geschwächtem Immunsystem. Um das Risiko zu senken, sollen nach längerer Abwesenheit alle Warmwasserhähne und Duschen einige Minuten laufen. Und in der Kaiserslauterer Innenstadt gibt es ab dem 15. Juli neue Kurzzeitparkplätze. In der Richard-Wagner-Straße und der Eisenbahnstraße werden insgesamt 14 Stellplätze eingerichtet. Dort darf künftig maximal 30 Minuten geparkt werden. Die Stadt möchte so Parkmöglichkeiten für kurze Einkäufe und Erledigungen schaffen. Während der bewirtschafteten Zeiten können Anwohner mit Parkausweis diese Plätze nicht nutzen. Die Parkgebühr beträgt 1 Euro für eine halbe Stunde. Bezahlt werden kann per Handy oder am neuen Parkautomaten mit Karte. Außerhalb der Bewirtschaftungszeiten bleiben die Parkplätze wie bisher kostenlos nutzbar.
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2: Kurzer Blick zu euch auf die Straßen. Aktuell habt ihr da soweit Freifahrt.
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2: Fuß vom Gas auf der A8 Pirmasens Richtung Zweibrücken in Höhe der Abfahrt Zweibrücken Mitte in der 80er-Zone. Und auf der A6 wird eure Geschwindigkeit noch kontrolliert, wenn ihr von Saarbrücken Richtung Kaiserslautern unterwegs seid, zwischen den Abfahrten Landstuhl und dem Einsiedlerhof in der 130er-Zone. Falls ihr noch was entdeckt unterwegs, dann meldet uns das einfach über die 0631 75 00 4x7.
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0: Phil Collins mit Dance Into the Light am Dienstagmittag. Hier ist die Antenne.
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0: Eine deutsche Brieftaube startet zu einem Wettflug und landet am Ende nicht im Ziel, sondern im Bett ihres Retters. So ungefähr beginnt die Geschichte von Dorothea. Die Taube war im vergangenen Jahr bei einem Wettbewerb unterwegs, von Ungarn Richtung Deutschland. In Niederösterreich, in der Nähe von Wien, stürzte sie dann schwer verletzt vor dem Haus von Michael Bübel ab. Der 60-Jährige hätte einfach wegschauen können, hat er aber nicht. Er nahm die Taube auf, gab ihr den Namen Dorothea und kümmerte sich Tag und Nacht um sie. Der Flügel war wohl gebrochen, die Chancen standen schlecht. Doch Dorothea erholte sich und blieb. Heute lebt die Brieftaube bei ihrem Retter. Sie kann wieder fliegen, bleibt aber freiwillig in der Nähe. Morgens kommt sie sogar mit ins Bett, fährt manchmal im Auto mit und begleitet Michael Bübel auch zur Arbeit. Dort wundern sich zwar manche Kunden, aber Dorothea scheint das ziemlich egal zu sein. Aus einer abgestürzten Brieftaube wurde so ein unzertrennbares Team zwischen Mensch und Taube. Freundschaft kennt eben wirklich gar keine Grenzen.
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0: Harry Styles mit Watermelon Sugar am Dienstagmorgen bei der Antenne. Ja, und es steht wieder was richtig Cooles an, dieses Wochenende in Katzweiler, genauer gesagt am Freitag. Da geht's nämlich in die zweite Runde beim Open-Air-Sommer in Mackenbach. Und wer da auf der Bühne steht, was euch erwartet und ob wir vielleicht auch wieder Karten für euch zu verlosen haben, das erfahrt ihr alles in circa 20 Minuten, circa 10 nach 8 hier bei der Antenne. Also bleibt bei uns.
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1: Ich bin Babit Büchner. Das Elterngeld soll nach einem Gesetzentwurf von Familienministerin Karin Prien künftig nur noch 12 statt 14 Monate gezahlt werden. Und auch nur noch dann, wenn Mütter und Väter jeweils mindestens 3 Monate berufliche Auszeit nehmen.
2: Familienministerin Prien will Väter mehr in die Erziehungsarbeit einbinden, aber es geht auch darum, 500 Millionen Euro im Jahr zu sparen. Nun soll das Elterngeld umgebaut werden. Daneben soll aber auch der Mindestbetrag auf 330 Euro ansteigen und der Höchstbetrag auf 1.900 Euro. Aus Berlin, Tine Klimach.
1: In einer angespannten internationalen Lage kommen die Staats- und Regierungschefs der NATO-Länder heute zu ihrem Gipfeltreffen in Ankara zusammen. Im Mittelpunkt steht die Frage, ob die übrigen Verbündeten US-Präsident Donald Trump auf ihrer Seite halten können. Trump hatte die kritische Haltung einiger NATO-Staaten zum Krieg der USA gegen den Iran geärgert. Außerdem geht es bei dem Treffen um weitere Milliardenhilfen für die Ukraine. Wer nicht an der Autobahn tankt, sondern hinter der nächsten Ausfahrt, kann laut ADAC viel sparen. Im bundesweiten Durchschnitt waren es sowohl bei Diesel als auch bei Superbenzin der Sorte E10 in einer Untersuchung 33 Cent pro Liter. Auf einen Tank mit 50 Litern gerechnet sind das 16,50 Euro. Es lohnt sich also zum Tanken die Autobahn zu verlassen, so der Verkehrsclub. Und zum Sport. Die USA sind aus der Fußball-WM ausgeschieden. Trotz vorausgegangener Intervention von US-Präsident Donald Trump unterlag die Mannschaft Belgien mit 1:4. Zuvor hatte Spanien Cristiano Ronaldo einen bitteren Abschied von der WM-Tribüne beschert.
3: Spanien erzielte in der Nachspielzeit den Treffer zum 1:0-Sieg über Portugal. Ronaldo selbst blieb in seinem letzten WM-Spiel tor- und glücklos und konnte seine Karriere nicht mit dem erhofften WM-Triumph krönen, ließ seine Zukunft in der Nationalmannschaft aber offen. Nach Kanada und Mexiko schieden die USA als letzter Gastgeber gegen Belgien aus. Überschattet wurde das Spiel von der Debatte über die Rotsperre des Stürmers Bellingham. Nach einem Anruf von US-Präsident Trump setzte die FIFA die Strafe aus. Tanja Wagner, Nachrichtenredaktion.
1: Heute trifft Argentinien auf Ägypten und die Schweiz spielt gegen Kolumbien.
0: Und jetzt noch mehr Informationen aus unserer Region.
4: Mit Thorsten Subert, schönen guten Morgen. 6 Millionen Euro für neue Radiologie am Westpfalz-Klinikum in Kaiserslautern. Außerdem in den Regionalnachrichten um 20:30. Bund gibt grünes Licht für vierstreifigen Ausbau der B10. Bundestagsabgeordnete aus der Region begrüßen Entscheidung. Und Gesundheitsamt Südwestpfalz warnt im Sommer vor Legionellen. Ausführliche Nachrichten aus der Region gibt's wieder um 20:30.
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5: Kurzer Verkehrscheck bei uns in der Region. Aktuell kommt ihr da soweit problemlos durch. Gute Fahrt.
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5: Fuß vom Gas auf der A8 Pirmasens Richtung Zweibrücken in Höhe Zweibrücken-Mitte in der 80er-Zone. Auf der A6 wird eure Geschwindigkeit kontrolliert, wenn ihr von Saarbrücken Richtung Kaiserslautern unterwegs seid. Zwischen den Abfahrten Landstuhl und dem Einsiedlerhof. Hier sind 130 erlaubt. Und wir schauen nochmal kurz auf die Gegenfahrbahn von Mannheim aus kommend Richtung Saarbrücken. Kurz nach der Überleitung von der A63 zur A6 haben wir noch einen Blitzer stehen. In der 100er-Zone ist ein kleiner Dreibein und gut versteckt. Und falls ihr noch was entdeckt auf den Straßen, dann meldet uns das einfach über die 0631 75 00 4x7, entweder telefonisch oder auch gerne per WhatsApp.
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5: Wunderschönen guten Morgen, ihr hört die Antenne mit den besten Hits aller Zeiten. Ja, und diese Woche ist es wieder soweit. Am Freitag geht's in die zweite Runde beim Open-Air-Sommer in Mackenbach. Und diesen Freitag steht eine ziemlich bekannte Sängerin aus der Region auf der Bühne, nämlich Sonja Volz and Friends. Und was euch dort genau erwartet, das erfahrt ihr gleich mal nach zwei Hits. Und vielleicht haben wir auch das ein oder andere Ticket für euch zu verlosen, also bleibt dran.
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0: Zwei wunderbare Sängerinnen haben sich zusammengetan und ein bisschen Mucke gemacht. Prisoner von Miley Cyrus und Dua Lipa am Dienstagmorgen. Hier ist die Antenne. Der Open-Air-Sommer in Mackenbach geht weiter. Diesen Freitag steht der nächste Konzertabend im Waldstadion an, diesmal mit Sonja Volz und Friends. Die Sängerin steht schon lange auf der Bühne und bringt gemeinsam mit ihrer Band ein buntes Musikprogramm nach Mackenbach. Mitorganisator Markus Meyer von AMP Concerts weiß mehr.
1: Ja, Sonja Volz ist, glaube ich, hier in Kaiserslautern sehr bekannt, allein durch ihr Wirken bei der Band Brass Machine als Sängerin und hat vor ein paar Jahren die Formation Sonja Volz and Friends gegründet. Ja, Sonja Volz präsentiert mit ihrer Band Songs unter anderem von Alanis Morissette, von Faith Hill oder auch Emily Sandé. Und es geht auch in die ein oder andere rockige Richtung, zum Beispiel Songs von Mother's Finest sind ebenso dabei.
0: Einlass im Waldstadion Mackenbach ist am Freitag ab 18.30 Uhr. Das Konzert beginnt dann um 19.30 Uhr. Tickets und Infos gibt's online unter amp-event.com oder über ticket.pass-shop.com. Oder ihr versucht euer Glück, denn wir verlosen einmal zwei Karten für Sonja Volz und Friends. 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

0: Olly Murs zusammen mit Flo Rida, Troublemaker am Dienstagmorgen bei der Antenne. Und gleich heißt es wieder, lass mal reden über wunderbare Themen aus der Region. Das machen wir in circa 20 Minuten. Also bleibt bei uns.
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1: Mit Thorsten Subert, schönen guten Morgen. Das Land Rheinland-Pfalz investiert rund 6 Millionen Euro in die Radiologie des Westpfalz-Klinikums in Kaiserslautern. Gesundheitsminister Clemens Hoch hat den Förderbescheid jetzt übergeben. Mit dem Geld wird die Radiologie erweitert und modernisiert. Dadurch soll die Diagnostik für Patientinnen und Patienten deutlich verbessert werden. Außerdem wurde eine Absichtserklärung zur weiteren Entwicklung der Medical School Kaiserslautern unterzeichnet. Geplant ist ein Gesundheitscampus mit Medizinstudium und Ausbildung für Gesundheitsberufe. Das Land stellt dafür Fördermittel von bis zu 12 Millionen Euro in Aussicht. Der vierstreifige Ausbau der B10 zwischen Hinterweidenthal und Hauenstein rückt einen Schritt näher. Der Bund hat die vom Land Rheinland-Pfalz vorgeschlagenen Ausbauvariante auf der bestehenden Trasse bestätigt. Damit kann jetzt die nächste Planungsphase starten. Die Pirmasenser Bundestagsabgeordneten Angelika Glöckner von der SPD und Florian Billitsch von der CDU begrüßen die Entscheidung. Beide sprechen von einem wichtigen Meilenstein für die Südwestpfalz. Bis zum Baubeginn auf der B10 sind allerdings noch weitere Planungs- und Genehmigungsschritte notwendig. Das Gesundheitsamt Südwestpfalz weist in der Urlaubszeit auf ein erhöhtes Risiko durch Legionellen hin. Die Bakterien können sich vor allem in länger stehenden Warmwasserleitungen vermehren. Die Ansteckung ist möglich, wenn belasteter Wassernebel, etwa beim Duschen, eingeatmet wird. Die Erkrankung kann von grippeähnlichen Beschwerden bis zu einer schweren Lungenentzündung reichen. Besonders gefährdet sind ältere Menschen, Raucher und Personen mit geschwächtem Immunsystem. Um das Risiko zu senken, sollen nach längerer Abwesenheit alle Warmwasserhähne und Duschen einige Minuten laufen. Und in der Kaiserslauterer Innenstadt gibt es ab dem 15. Juli neue Kurzzeitparkplätze. In der Richard-Wagner-Straße und der Eisenbahnstraße werden insgesamt 14 Stellplätze eingerichtet. Dort darf künftig maximal 30 Minuten geparkt werden. Die Stadt möchte so Parkmöglichkeiten für kurze Einkäufe und Erledigungen schaffen. Während der bewirtschafteten Zeiten können Anwohner mit Parkausweis diese Plätze nicht nutzen. Die Parkgebühr beträgt 1 Euro für eine halbe Stunde. Bezahlt werden kann per Handy oder am neuen Parkautomaten mit Karte. Außerhalb der Bewirtschaftungszeiten bleiben die Parkplätze wie bisher kostenlos nutzbar.
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2: Kurzer Blick zu euch auf die Straßen. Aktuell habt ihr da soweit Freifahrt.
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2: Blitzer haben wir aktuell auf der R8, wenn ihr von Pirmasens Richtung Zweibrücken unterwegs seid, an der Abfahrt Zweibrücken Mitte in der 80er-Zone. Und auf der A6 haben wir zwei Blitzer. Einmal, wenn ihr von Saarbrücken Richtung Kaiserslautern unterwegs seid, zwischen den Abfahrten Landstuhl und dem Einsiedlerhof in der 130er-Zone. Und nochmal auf der Gegenfahrbahn, also von Mannheim aus kommend, kurz nachdem die A63 in die A6 übergeht, in Fahrtrichtung Saarbrücken in der 100er-Zone. Falls ihr unterwegs noch etwas entdeckt, dann meldet uns das einfach über die 0631 75 00 4x die 7.
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1: Lass mal reden über ein wichtiges, nicht so schönes Thema in Kaiserslautern. Es geht nämlich um Einbrüche. Und ja, ist kein schönes Thema, aber eben eins, bei dem man ruhig mal kurz hellhörig werden kann. Die Polizei meldet gleich mehrere Einbrüche im Stadtgebiet. In der Richard-Wagner-Straße sind Unbekannte zum Beispiel in ein Wohn- und Geschäftshaus eingedrungen. Aus einer Wohnung im Obergeschoss wurden dann Bargeld und Goldschmuck gestohlen. Aus einem Restaurant im Erdgeschoss auch noch Wechselgeld. In der Lothringer Straße wurde am Donnerstagnachmittag am vergangenen die kurze Abwesenheit eines Seniors ausgenutzt. Als er zurückkam, waren die Räume durchwühlt, Schmuck war weg und in der Humboldtstraße wurde ebenfalls eine Wohnungstür gewaltsam geöffnet. Dort haben die Täter dann am Ende 3 Flaschen Whisky mitgenommen. Zeigt, Einbruch passiert nicht nur nachts und nicht nur, wenn jemand tagelang im Urlaub ist. Manchmal reicht offenbar schon eine kurze Abwesenheit. Deshalb achtet ein bisschen aufeinander, wenn ihr im Hausflur, im Innenhof oder vor Nachbarwohnungen irgendwas seht, das euch komisch vorkommt oder irgendwas Seltsames hört, fremde Personen oder Geräusche, aufgebrochene Türen, dann nicht wegschauen, lieber einmal zu viel die Polizei informieren als einmal zu wenig. Und wichtig, bitte niemanden selbst stellen oder in Gefahr bringen. Wenn euch in den betroffenen Zeiträumen etwas aufgefallen ist, meldet euch bei der Kriminalpolizei Kaiserslautern unter 0631 3691 3312 und vielleicht auch ganz praktisch, Türen richtig abschließen, Fenster nicht gekippt lassen, Nachbarn Bescheid geben, wenn ihr länger weg seid. Klingt simpel, kann aber auf jeden Fall helfen. Also wachsam bleiben, aufeinander achten und Verdächtige lieber melden. Dann können wir im besten Fall dann auch sicher sein, dass nichts zu Hause passiert.
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0: Einen wunderschönen guten Morgen. Ihr hört die Antenne natürlich mit den besten Hits aller Zeiten. Ja, es stehen wieder etwas wärmere Tage an, Temperaturen von über 30 Grad. Und natürlich ist das auch ein bisschen herausfordernd für die Wildtierwelt. Und wie wir den Wildtieren bei heißen Tagen helfen können, das klären wir gleich mal in unserem Total Regional um circa 10 nach 9. Also bleibt bei uns.
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1: Ich bin David Büchner. Füttern, wickeln, spielen. Wer künftig für sein Baby eine berufliche Auszeit nimmt, muss sich auf Änderungen beim Elterngeld einstellen. Familienministerin Karin Prien plant, dass künftig nur noch 12 statt 14 Monate gezahlt werden. Und auch nur dann, wenn Mütter und Väter jeweils mindestens 3 Monate berufliche Auszeit nehmen. Gleichzeitig soll der Mindestbetrag nach dem Gesetzentwurf auf 330 Euro und der Höchstbetrag auf 1.900 Euro angehoben werden. Eine Analyse des BKK-Dachverbands der Betriebskrankenkassen hat ergeben, dass nicht kurze Erkältungen, sondern lange schwere Krankheiten die großen Kostentreiber für gesetzliche Krankenversicherungen sind. Haupttreiber sind demnach psychische Erkrankungen und Muskel-Skelett-Leiden.
2: Psychische Belastungen in der Arbeitswelt nehmen immer weiter zu. Zwar machten sie nur 5,4% aller Krankschreibungen aus, im Schnitt dauerten sie aber mehr als 5 Wochen an. Daher die Forderung des BKK-Dachverbands, eine ernsthafte Debatte über Präventionsstrategien. Das Krankengeld zähle inzwischen mit 21,6 Milliarden Euro zu den größten Ausgabepositionen der Krankenversicherung, so die BKK. Aus Berlin, Tine Klimach.
1: Es ist ein milliardenschweres Geschäft. Kanada kauft bis zu 12 U-Boote bei der Kieler Werft TKMS. Das hat Premierminister Mark Carney kurz vor dem NATO-Gipfel in Ankara mitgeteilt. Bundeskanzler Friedrich Merz sprach von einem starken Zeichen der transatlantischen Zusammenarbeit. Und zum Sport. Die USA sind bei der Fußball-WM ausgeschieden. Das Team um Stürmer Balogun, dessen Sperre nach roter Karte vom Weltverband FIFA zur Bewährung ausgesetzt wurde, unterlag im Achtelfinale Belgien mit 1:4.
3: Die USA sind raus, da half auch Trumps Eingreifen von höchster Stelle nichts. Balogun war auf dem Spielfeld, richtete aber gegen die überlegenen Belgier nichts aus. Das Spiel allerdings zog die Amerikaner in Massen vor die Fernseher. Der Skandal machte die K.O.-Runde extra populär. Viel Scham und Empörung gab es aber auch, nicht nur unter Fußballfans. Trumps Anruf bei der FIFA habe die Glaubwürdigkeit des US-Teams und der ganzen WM ruiniert, schimpfen viele. Aus den USA, Tina Eck.
1: Im zweiten Achtelfinale hat Spanien mit 1:0 gegen Portugal gewonnen.
0: Und jetzt noch mehr Informationen aus unserer Region.
4: Mit Thorsten Subert, schönen guten Morgen. 6 Millionen Euro für neue Radiologie am Westpfalz-Klinikum in Kaiserslautern. Außerdem in den Regionalnachrichten um 20:30. Bund gibt grünes Licht für 4-streifigen Ausbau der B10. Bundestagsabgeordnete aus der Region begrüßen Entscheidung. Und Gesundheitsamt Südwestpfalz warnt im Sommer vor Legionellen. Ausführliche Nachrichten aus der Region gibt's wieder um 20:30.
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5: Kurzer Verkehrscheck bei uns in der Region. Aktuell kommt ihr da soweit problemlos durch. Gute Fahrt.
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5: Fuß vom Gas auf der A8 Pirmasens Richtung Zweibrücken in Höhe Zweibrücken Mitte in der 80er-Zone. Auf der A6 wird eure Geschwindigkeit kontrolliert, wenn ihr von Saarbrücken Richtung Kaiserslautern unterwegs seid, zwischen den Abfahrten Landstuhl und dem Einsiedlerhof. Hier sind 130 erlaubt und wir schauen nochmal kurz auf die Gegenfahrbahn von Mannheim aus kommend Richtung Saarbrücken. Kurz nach der Überleitung von der A63 zur A6 haben wir noch einen Blitzer stehen. In der 100er-Zone ist ein kleiner Dreibein und gut versteckt. Und falls ihr noch was entdeckt auf den Straßen, dann meldet uns das einfach über die 0631 7500 4x7, entweder telefonisch oder auch gerne per WhatsApp.
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5: Kurz nach 9, einen wunderschönen guten Morgen, ihr hört die Antenne. Ja, und ein Blick auf die Wettervorhersage zeigt uns, ja, die Temperaturen, die steigen wieder so ein bisschen. Jetzt haben wir doch wieder auf einmal Temperaturen von knapp über 30 Grad, wird also schon ziemlich warm. Und da stellt sich natürlich die Frage, was können wir eigentlich auch der Natur bzw. der Tierwelt Gutes tun, damit die auch gut durch die warmen Tage kommen. Und das klären wir gleich mal in unserem Total Regional. Was können wir denn tun, um Wildtiere bei Hitze zu unterstützen? Nach 2 Hits gibt's die Antwort.
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0: Die Pointer Sisters mit I'm So Excited. Am Montagmorgen, hier ist die Antenne mit den besten Hits aller Zeiten.
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0: Wenn es draußen heiß ist und trocken, merken das auch die Tiere bei uns in der Westpfalz. Singvögel, Igel, Eichhörnchen, Bienen und andere Insekten finden dann oft weniger Futter und vor allem weniger Wasser. Wie ihr den Tieren im Garten, auf dem Balkon oder vor der Haustür helfen könnt, hat meine Kollegin Lisa für euch zusammengefasst.
2: Schon mit kleinen Dingen könnt ihr Wildtieren im Sommer helfen. Ein guter Anfang sind blühende Pflanzen im Garten oder auf dem Balkon. Lavendel, Salbei, Sonnenblumen oder heimische Wildblumen liefern Bienen, Schmetterlingen und anderen Insekten Nahrung. Und wenn ihr verblühte Pflanzen nicht sofort komplett abschneidet, finden dort viele Tiere noch Schutz oder Futter. Auch ein bisschen Unordnung ist gut für die Natur. Eine Ecke mit Laub, Reisig, Zweigen oder Totholz bietet Igeln, Käfern und anderen kleinen Tieren Verstecke, auch als Schutz vor Hitze. Besonders wichtig ist Wasser. Stellt flache Schalen an geschützten Stellen auf, ein paar Steine oder Zweige darin helfen Insekten sicher zu landen und wieder herauszuklettern. Das Wasser solltet ihr dann täglich wechseln. Für Vögel eignet sich eine Vogeltränke im Schatten. Die sollte nicht direkt neben dichtem Gebüsch stehen, damit Katzen sich nicht anschleichen können. Wenn ihr einen Teich, eine Regentonne oder einen kleinen Pool habt, denkt an Aufstiegshilfen. Ein Ast, ein Brett oder ein paar Steine können zur Rettungsleiter werden, falls Tiere hineinfallen. Und ganz wichtig, bitte keine Milch für Igel hinstellen. Frisches Wasser reicht. Wenn ein Tier verletzt oder sehr schwach wirkt, lieber eine Wildtierhilfe oder einen Tierarzt kontaktieren. Unterm Strich gilt, ihr müsst euren Garten nicht komplett umkrempeln. Ein paar Blumen, eine Wasserschale, etwas Schatten und eine wilde Ecke helfen schon, damit Wildtiere besser durch die heißen Sommertage kommen.
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0: Was geht eigentlich so ab bei uns in der Region? Wir klären es gleich mal auf. In unseren Veranstaltungstipps gibt's alle wichtigen Infos für euch. Also bleibt dran.
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1: Mit Thorsten Subert, schönen guten Morgen. Das Land Rheinland-Pfalz investiert rund 6 Millionen Euro in die Radiologie des Westpfalz-Klinikums in Kaiserslautern. Gesundheitsminister Clemens Hoch hat den Förderbescheid jetzt übergeben. Mit dem Geld wird die Radiologie erweitert und modernisiert. Dadurch soll die Diagnostik für Patientinnen und Patienten deutlich verbessert werden. Außerdem wurde eine Absichtserklärung zur weiteren Entwicklung der Medical School Kaiserslautern unterzeichnet. Geplant ist ein Gesundheitscampus mit Medizinstudium und Ausbildung für Gesundheitsberufe. Das Land stellt dafür Fördermittel von bis zu 12 Millionen Euro in Aussicht. Der vierstreifige Ausbau der B10 zwischen Hinterweidenthal und Hauenstein rückt einen Schritt näher. Der Bund hat die vom Land Rheinland-Pfalz vorgeschlagenen Ausbauvariante auf der bestehenden Trasse bestätigt. Damit kann jetzt die nächste Planungsphase starten. Die Pirmasenser Bundestagsabgeordneten Angelika Glöckner von der SPD und Florian Billitsch von der CDU begrüßen die Entscheidung. Beide sprechen von einem wichtigen Meilenstein für die Südwestpfalz. Bis zum Baubeginn auf der B10 sind allerdings noch weitere Planungs- und Genehmigungsschritte notwendig. Das Gesundheitsamt Südwestpfalz weist in der Urlaubszeit auf ein erhöhtes Risiko durch Legionellen hin. Die Bakterien können sich vor allem in länger stehenden Warmwasserleitungen vermehren. Die Ansteckung ist möglich, wenn belasteter Wassernebel, etwa beim Duschen, eingeatmet wird. Die Erkrankung kann von grippeähnlichen Beschwerden bis zu einer schweren Lungenentzündung reichen. Besonders gefährdet sind ältere Menschen, Raucher und Personen mit geschwächtem Immunsystem. Um das Risiko zu senken, sollen nach längerer Abwesenheit alle Warmwasserhähne und Duschen einige Minuten laufen. Und in der Kaiserslauterer Innenstadt gibt es ab dem 15. Juli neue Kurzzeitparkplätze. In der Richard-Wagner-Straße und der Eisenbahnstraße werden insgesamt 14 Stellplätze eingerichtet. Dort darf künftig maximal 30 Minuten geparkt werden. Die Stadt möchte so Parkmöglichkeiten für kurze Einkäufe und Erledigungen schaffen. Während der bewirtschafteten Zeiten können Anwohner mit Parkausweis diese Plätze nicht nutzen. Die Parkgebühr beträgt 1 Euro für eine halbe Stunde. Bezahlt werden kann per Handy oder am neuen Parkautomaten mit Karte. Außerhalb der Bewirtschaftungszeiten bleiben die Parkplätze wie bisher kostenlos nutzbar.
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2: Kurzer Blick zu euch auf die Straßen. Aktuell habt ihr da soweit Freifahrt.
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2: Blitzer haben wir aktuell auf der A8, wenn ihr von Pirmasens Richtung Zweibrücken unterwegs seid, an der Abfahrt Zweibrücken Mitte in der 80er-Zone. Und auf der A6 haben wir zwei Blitzer. Einmal, wenn ihr von Saarbrücken Richtung Kaiserslautern unterwegs seid, zwischen den Abfahrten Landstuhl und dem Einsiedlerhof in der 130er-Zone. Und nochmal auf der Gegenfahrbahn, also von Mannheim aus kommend, kurz nachdem die A63 in die A6 übergeht, in Fahrtrichtung Saarbrücken in der 100er-Zone. Falls ihr unterwegs noch etwas entdeckt, dann meldet uns das einfach über die 0631 5.

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2: Der Volkspark in Kaiserslautern wird morgen Abend wieder zum Treffpunkt für Live-Musik unter freiem Himmel. Beim Summer Swing stehen diesmal Susie Brown and the Dinglers auf der Bühne. Das akustische Quartett spielt zeitlose Klassiker in frischem, handgemachten Sound mit mehrstimmigen Gesang, viel Gefühl und Songs von den Beatles, The Hollies, The Mamas and the Papas, Crowded House und anderen. Los geht's um 19 Uhr, gespielt wird bis etwa 22 Uhr im Volkspark in Kaiserslautern. Der Eintritt kostet 4 Euro. Auf dem Exerzierplatz in Pirmasens gibt's am Donnerstag wieder Ferienprogramm zum Mitmachen. Bei Spiel und Spaß auf dem Exe warten von 11 bis 15 Uhr kostenlose Angebote für Kinder, Jugendliche und Familien. Mit dabei sind unter anderem eine Malstation, Schlüsselanhänger basteln, Basecaps gestalten, Wassertattoos, verschiedene Sportangebote und noch viel mehr. Wer es ruhiger angehen lassen will, kann sich auch einfach in die Liegestühle setzen und das Treiben genießen. Vorbeikommen und mitmachen geht ohne Anmeldung. Donnerstag von 11 bis 15 Uhr auf dem Exerzierplatz in Pirmasens. Und in Zweibrücken lässt sich der Donnerstagabend wieder draußen an der Festhalle verbringen. Bei der Sommerlounge legt diesmal DJ Faretin auf und sorgt für Musik, Feierabendstimmung und einem entspannten Abend unter freiem Himmel. Einlass ist ab 17 Uhr. Die DJ-Sets laufen von 19 bis 22 Uhr. Der Platz ist begrenzt. Tickets kosten 7,50 Euro und gibt's über Ticket regional. Also schaut gern vorbei und genießt den Sommer. Habt ihr noch etwas für unsere Veranstaltungstipps? Dann schickt uns doch gerne alle Infos an die 0631 75 00 4x die 7.
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0: In Hirschhorn gibt's gerade 24 Grad, Kröppen meldet 23 und in Dellfeld liegen wir bei 25 Grad.
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2: Ich bin Babit Büchner. Die Koalition will strengere Regeln für Krankschreibungen. Der CDU-Arbeitnehmerflügel warnt jedoch vor Misstrauen gegenüber kranken Menschen. Der Vorsitzende Dennis Radke sagte im ZDF:
3: Es darf nicht der Eindruck entstehen, die Menschen seien zu faul. Leute, die keine Lust haben, die blau machen, die hat es immer und zu jeder Zeit gegeben. Aber wir haben vor allen Dingen ein Problem mit den Langzeitkranken.
2: Nach einer Analyse des BKK-Dachverbands der Betriebskrankenkassen sind lange schwere Krankheiten wie psychische Erkrankungen und Muskel-Skelett-Leiden die großen Kostentreiber für gesetzliche Krankenversicherungen. Wer künftig für sein Baby eine berufliche Auszeit nimmt, muss sich auf Änderungen beim Elterngeld einstellen. Nach einem Entwurf von Familienministerin Karin Prien sollen nur noch 12 statt 14 Monate gezahlt werden. Es soll aber auch etwas mehr Geld geben.
4: Die Länge des Elterngelds soll um 2 Monate gekürzt werden. Und Eltern erhalten es nur, wenn Mütter und Väter jeweils mindestens 3 Monate die berufliche Auszeit nehmen. So der neue Gesetzentwurf. Väter sollen dadurch mehr in die Erziehungsarbeit mit eingebunden werden. Aber es geht auch darum, Geld einzusparen. Trotzdem sollen Mindestbeitrag und Höchstbeitrag leicht ansteigen. Und es soll grundsätzlich bei der Regelung bleiben, dass das Elterngeld bei 65% des Nettoeinkommens liegt. Aus Berlin, Tine Klimach.
2: Die Ukraine hat Russland in der Nacht mit hunderten Drohnen angegriffen. Viele davon waren Richtung Moskau unterwegs. Über 450 unbemannte Flugobjekte seien über 17 russischen Regionen abgefangen worden, teilte das russische Verteidigungsministerium mit. Schäden meldeten unter anderem die grenznahe Region Belgorod und ein Industriegebiet südwestlich von Moskau. Und zum Sport. Die Niederlage konnte auch Stürmer Balogun nicht verhindern. Die USA sind bei der Fußball-WM ausgeschieden. Das Team verlor gegen Belgien mit 1:4. Das Spiel hatte für Aufsehen gesorgt, weil die FIFA die Rotsperre von Balogun vorher zur Bewährung ausgesetzt hatte und er deshalb eingesetzt werden durfte. Vorausgegangen war ein Anruf von US-Präsident Donald Trump. Im zweiten Achtelfinale hat Spanien mit 1:0 gegen Portugal gewonnen.
1: Und jetzt noch mehr Informationen aus unserer Region.
5: Mit Thorsten Subert, schönen guten Tag. 6 Millionen Euro für neue Radiologie am Westpfalz-Klinikum in Kaiserslautern. Außerdem in den Regionalnachrichten um 5:30. Bund gibt grünes Licht für 4-streifigen Ausbau der B10. Bundestagsabgeordnete aus der Region begrüßen Entscheidung. Und Gesundheitsamt Südwestpfalz warnt im Sommer vor Legionellen. Ausführliche Nachrichten aus der Region gibt's wieder um 5:30.
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0: Hier bei uns rund um Kaiserslautern, Pirmasens und Zweibrücken wird's heute richtig sommerlich. Erst noch freundlich bedeckt, dann schraubt sich die Hitze auf gut 31 Grad hoch. Morgen bleibt's warm, nur in Pirmasens etwas angenehmer, während sich anderswo wieder knapp 28 bis 31 Grad breit machen. Also ruhig früh alles erledigen und die heißeste Phase lieber im Schatten aussitzen. Der Sommer meint's heute ernst.
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6: Kurzer Verkehrscheck in der Region. Aktuell kommt wieder soweit problemlos durch.
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6: Fuß vom Gas auf der A8 Pirmasens Richtung Zweibrücken in Höhe Zweibrücken Mitte in der 80er-Zone. Auf der A6 wird eure Geschwindigkeit kontrolliert, wenn ihr von Saarbrücken Richtung Kaiserslautern unterwegs seid. Zwischen den Abfahrten Landstuhl und dem Einsiedlerhof. Hier sind 130 erlaubt. Und wir schauen nochmal kurz auf die Gegenfahrbahn von Mannheim aus kommend Richtung Saarbrücken. Kurz nach der Überleitung von der A63 zur A6 haben wir noch einen Blitzer stehen. In der 100er-Zone ist ein kleiner Dreibein und gut versteckt. Und falls ihr noch was entdeckt auf den Straßen, dann meldet uns das einfach über die 0631 75 00 4x die 7, entweder telefonisch oder auch gerne per WhatsApp.
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6: Wunderschönen guten Tag, hier ist eure Antenne um kurz nach 10. Wir begleiten euch natürlich mit den besten Hits aller Zeiten durch den Tag. Wir starten rein mit Eddie Money, Take Me Home Tonight. Schönen Dienstag.
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0: In Hirschhorn gibt's gerade 24 Grad, Kröppen meldet 23 und in Dellfeld liegen wir bei 25 Grad.
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2: Mit Thorsten Subert, schönen guten Tag. Das Land Rheinland-Pfalz investiert rund 6 Millionen Euro in die Radiologie des Westpfalz-Klinikums in Kaiserslautern. Gesundheitsminister Clemens Hoch hat den Förderbescheid jetzt übergeben. Mit dem Geld wird die Radiologie erweitert und modernisiert. Dadurch soll die Diagnostik für Patientinnen und Patienten deutlich verbessert werden. Außerdem wurde eine Absichtserklärung zur weiteren Entwicklung der Medical School Kaiserslautern unterzeichnet. Geplant ist ein Gesundheitscampus mit Medizinstudium und Ausbildung für Gesundheitsberufe. Das Land stellt dafür Fördermittel von bis zu 12 Millionen Euro in Aussicht. Der vierstreifige Ausbau der B10 zwischen Hinterweidenthal und Hauenstein rückt einen Schritt näher. Der Bund hat die vom Land Rheinland-Pfalz vorgeschlagenen Ausbauvariante auf der bestehenden Trasse bestätigt. Damit kann jetzt die nächste Planungsphase starten. Die Pirmasenser Bundestagsabgeordneten Angelika Glöckner von der SPD und Florian Willitsch von der CDU begrüßen die Entscheidung. Beide sprechen von einem wichtigen Meilenstein für die Südwestpfalz. Bis zum Baubeginn auf der B10 sind allerdings noch weitere Planungs- und Genehmigungsschritte notwendig. Das Gesundheitsamt Südwestpfalz weist in der Urlaubszeit auf ein erhöhtes Risiko durch Legionellen hin. Die Bakterien können sich vor allem in länger stehenden Warmwasserleitungen vermehren. Die Ansteckung ist möglich, wenn belasteter Wassernebel, etwa beim Duschen, eingeatmet wird. Die Erkrankung kann von grippeähnlichen Beschwerden bis zu einer schweren Lungenentzündung reichen. Besonders gefährdet sind ältere Menschen, Raucher und Personen mit geschwächtem Immunsystem. Um das Risiko zu senken, sollen nach längerer Abwesenheit alle Warmwasserhähne und Duschen einige Minuten laufen. Und in der Kaiserslauterer Innenstadt gibt es ab dem 15. Juli neue Kurzzeitparkplätze. In der Richard-Wagner-Straße und der Eisenbahnstraße werden insgesamt 14 Stellplätze eingerichtet. Dort darf künftig maximal 30 Minuten geparkt werden. Die Stadt möchte so Parkmöglichkeiten für kurze Einkäufe und Erledigungen schaffen. Während der bewirtschafteten Zeiten können Anwohner mit Parkausweis diese Plätze nicht nutzen. Die Parkgebühr beträgt 1 Euro für eine halbe Stunde. Bezahlt werden kann per Handy oder am neuen Parkautomaten mit Karte. Außerhalb der Bewirtschaftungszeiten bleiben die Parkplätze wie bisher kostenlos nutzbar.
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0: Hier bei uns rund um Kaiserslautern, Pirmasens und Zweibrücken wird's heute richtig sommerlich. Erst noch freundlich bedeckt, dann schraubt sich die Hitze auf gut 31 Grad hoch. Morgen bleibt's warm, nur in Pirmasens etwas angenehmer, während sich anderswo wieder knapp 28 bis 31 Grad breit machen. Also ruhig früh alles erledigen und die heißeste Phase lieber im Schatten aussitzen. Der Sommer meint's heute ernst.
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3: Kurzer Verkehrscheck bei uns in der Region. Derzeit ist da soweit alles im grünen Bereich. Kommt gut durch.
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3: Blitzer haben wir aktuell auf der R8, wenn ihr von Pirmasens Richtung Zweibrücken unterwegs seid, an der Abfahrt Zweibrücken Mitte in der 80er-Zone. Und auf der A6 haben wir zwei Blitzer. Einmal, wenn ihr von Saarbrücken Richtung Kaiserslautern unterwegs seid, zwischen den Abfahrten Landstuhl und dem Einsiedlerhof in der 130er-Zone. Und nochmal auf der Gegenfahrbahn, also von Mannheim aus kommend, kurz nachdem die A63 in die A6 übergeht in Fahrtrichtung Saarbrücken in der 100er-Zone. Falls ihr unterwegs noch etwas entdeckt, dann meldet uns das einfach über die 0631 75 00 4 mal die 7.
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0: Euer Dienstagmittag bei der Antenne. Schön, dass ihr mit dabei seid. Ja, der Sommer ist da, die Sonne brennt und beim Packen für die Badetasche fällt sie uns wieder in die Hände. Die halbvolle Tube Sonnencreme vom letzten Sommer. Zum Wegwerfen eigentlich zu schade, aber schützt das Zeug überhaupt noch? Oder riskieren wir einen dicken Sonnenbrand, wenn wir uns mit den Resten eincremen? Wir machen den Alltagscheck.
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0: Kann ich die angebrochene Sonnencreme aus dem Vorjahr jetzt noch bedenkenlos benutzen oder ist der UV-Schutz irgendwann einfach weg?
2: Ja, die Entwarnung vorweg, der UV-Filter selbst hält in der Regel länger als ein Jahr, aber entscheidend ist, wie die Creme gelagert wurde. Wenn die Tube den ganzen letzten Sommer in der prallen Sonne am Strand gelegen hat, dann können die Inhaltsstoffe ja gelitten haben. Schaut mal auf die Rückseite der Tube, da ist so ein kleines Symbol von einem geöffneten Cremetopf. Meistens steht da 12M drin. Das bedeutet, nach dem Öffnen ist das Produkt mindestens 12 Monate haltbar. Wenn die Creme normal riecht und sich auch nicht verfärbt hat, dann ist sie meistens auch noch gut.
0: Und woran erkenne ich ganz sicher, dass ich die Creme lieber nicht mehr auf die Haut schmieren sollte?
2: Nur einfach mal einen Geruchs- und einen Sichttest machen. Wenn die Creme seltsam oder ranzig riecht, flüssiges Öl aus der Tube kommt oder sich die Konsistenz krümelig anfühlt, ja, dann ab in den Müll damit. Das Bundesinstitut für Risikobewertung warnt außerdem vor Cremes, die den Filter Octocrylen enthalten. Der kann über die Zeit in einen Stoff zerfallen, der im Verdacht steht, krebserregend zu sein. Das brauchen wir ja gar nicht. Solche alten Tuben solltet ihr nach Ablauf der Haltbarkeit auf jeden Fall ersetzen. Ansonsten gilt, lieber großzügig eincremen, dann wird die Tube erst gar nicht alt.
0: Im Zweifel also kurz schnuppern und auf die Konsistenz achten, dann steht dem sicheren Sonnenbrand nichts im Weg. Morgen im Alltagscheck sparen wir bares Geld, wir schauen uns die Stromfresser im Haushalt an und prüfen, ob sich das Ausschalten von Standby im Sommer wirklich lohnt.
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0: Weilerbach liegt bei 26 Grad, Winsberg bei 24 und in Wiesbach gibt's 27 Grad.
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2: Ich bin David Büchner. Die Koalition will strengere Regeln für Krankschreibungen, doch aus der Kanzlerpartei kommt Kritik. Der CDU-Arbeitnehmerflügel warnt, schärfere Vorschriften könnten nach hinten losgehen.
3: Denn das Signal, das bei den Menschen ankomme, heißt, ihr macht zu viel blau, wir misstrauen euch, warnt der Chef des CDU-Arbeitnehmerflügels und befürchtet, dass am Ende viele Beschäftigte länger ausfallen als eigentlich nötig. Die Regierung will telefonische Krankschreibungen abschaffen und ab dem ersten Krankheitstag soll auch eine Arbeitsunfähigkeitsbescheinigung vorgelegt werden. Viel Kritik an den Plänen kommt auch von Ärzten und den Krankenkassen. Claudia Wächter, Nachrichtenredaktion.
2: Die Staats- und Regierungschefs der NATO-Länder kommen heute zu ihrem Gipfeltreffen in Ankara zusammen. Thema ist unter anderem der Ukraine-Krieg. In der Nacht hatte Kiew Russland mit hunderten Drohnen angegriffen, viele davon mit Ziel Moskau.
4: In Moskau wurden bislang keine Schäden gemeldet. Nur die Fluggäste mussten sich einmal mehr mit den stundenlangen Sperrungen der Airports rund um die Hauptstadt arrangieren. In den russischen Regionen gingen derweil Industrieobjekte in Flammen auf. Medienberichten nach handelt es sich um Betriebe, die zur Öl- und Gasindustrie gehören, mit der Russland seinen Krieg gegen die Ukraine finanziert. Der ukrainische Präsident Selenskyj hatte erst in der Nacht gesagt, dass der Luftkampf zur bestimmenden Kriegskomponente werde. Die Ukraine könne dort nun mithalten, versicherte er. Aus Moskau, André Ballin.
2: In Deutschland ist im ersten Halbjahr eine Rekordzahl neuer Start-ups entstanden. Bis Ende Juni wurden mehr als 3000 neue Firmen gegründet, zeigt eine neue Studie des Start-up-Verbands. Das seien 52% mehr als im zweiten Halbjahr 2025. Nach Ansicht des Verbands ist der zentrale Treiber die künstliche Intelligenz. Mehr als ein Drittel der Neugründungen hatten einen klaren KI-Bezug, so die Studie. Und zum Sport. Mit den USA ist bei der Fußball-WM auch der letzte der drei Gastgeber ausgeschieden. Die Mannschaft verlor ihr Achtelfinale gegen Belgien mit 1:0. Obwohl die FIFA die Rotsperre von US-Stürmer Balogun nach einem Anruf von US-Präsident Trump vorher zur Bewährung ausgesetzt hatte. Belgien trifft nun im Viertelfinale auf Spanien. Das Team hatte vorher mit 1:0 gegen Portugal gewonnen.
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5: Hier bei uns rund um Kaiserslautern, Pirmasens und Zweibrücken wird's heute nochmal richtig sommerlich. Unter den Wolken klettern die Werte auf 30 bis 32 Grad. Morgen bleibt es ähnlich warm im Norden, im Süden etwas angenehmer, aber überall weiter schwül und freundlich. Wer raus muss, plant die langen Wege besser nicht in die Mittagshitze. Das wird ein Tag für Schattenpausen und ein bisschen langsameres Tempo.
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6: Kurzer Verkehrscheck in der Region. Aktuell kommt ihr da soweit problemlos durch.
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6: Blitzer haben wir aktuell noch auf der A8, wenn ihr von Pirmasens Richtung Zweibrücken unterwegs seid, in Höhe der Abfahrt Zweibrücken Mitte. Hier sind 80 erlaubt. Wir schauen auf die A6, hier haben wir auch noch einen Blitzer, wenn ihr von Saarbrücken Richtung Kaiserslautern unterwegs seid, zwischen den Abfahrten Landstuhl und dem Einsiedlerhof in der 130er-Zone. Und wenn ihr von Mannheim aus Richtung Kaiserslautern fahrt, wird auch noch geknipst, und zwar kurz nachdem die A63 in die A6 übergeht. Das ist kurz nach der Abfahrt Kaiserslautern Zentrum. Hier steht ein Dreibein gut versteckt in der 100er-Zone. Zu guter Letzt haben wir noch eine Polizeikontrolle in Kaiserslautern, und zwar wenn ihr vom Pfaffplatz Richtung Marienkirche unterwegs seid. Falls ihr unterwegs noch etwas entdeckt, dann meldet uns das einfach über die 0631 75 00 4x die 7.
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6: Schönen Dienstagmittag euch, hier ist die Antenne mit den besten Hits aller Zeiten und jetzt habe ich den perfekten Song für euch, der euch nochmal so den richtigen Motivationskick für die zweite Tageshälfte gibt. Share mit Strong Enough gibt's jetzt.
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1: Weilerbach liegt bei 26 Grad, Winsberg bei 24 und in Wiesbach gibt es 27 Grad.
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3: Mit Thorsten Subert, schönen guten Tag. Das Land Rheinland-Pfalz investiert rund 6 Millionen Euro in die Radiologie des Westpfalz-Klinikums in Kaiserslautern. Gesundheitsminister Clemens Hoch hat den Förderbescheid jetzt übergeben. Mit dem Geld wird die Radiologie erweitert und modernisiert. Dadurch soll die Diagnostik für Patientinnen und Patienten deutlich verbessert werden. Außerdem wurde eine Absichtserklärung zur weiteren Entwicklung der Medical School Kaiserslautern unterzeichnet. Geplant ist ein Gesundheitscampus mit Medizinstudium und Ausbildung für Gesundheitsberufe. Das Land stellt dafür Fördermittel von bis zu 12 Millionen Euro in Aussicht. Der vierstreifige Ausbau der B10 zwischen Hinterweidenthal und Hauenstein rückt einen Schritt näher. Der Bund hat die vom Land Rheinland-Pfalz vorgeschlagenen Ausbauvariante auf der bestehenden Trasse bestätigt. Damit kann jetzt die nächste Planungsphase starten. Die Pirmasenser Bundestagsabgeordneten Angelika Glöckner von der SPD und Florian Willitsch von der CDU begrüßen die Entscheidung. Beide sprechen von einem wichtigen Meilenstein für die Südwestpfalz. Bis zum Baubeginn auf der B10 sind allerdings noch weitere Planungs- und Genehmigungsschritte notwendig. Das Gesundheitsamt

0: Juli neue Kurzzeitparkplätze. In der Richard-Wagner-Straße und der Eisenbahnstraße werden insgesamt 14 Stellplätze eingerichtet. Dort darf künftig maximal 30 Minuten geparkt werden. Die Stadt möchte so Parkmöglichkeiten für kurze Einkäufe und Erledigungen schaffen. Während der bewirtschafteten Zeiten können Anwohner mit Parkausweis diese Plätze nicht nutzen. Die Parkgebühr beträgt 1 Euro für eine halbe Stunde. Bezahlt werden kann per Handy oder am neuen Parkautomaten mit Karte. Außerhalb der Bewirtschaftungszeiten bleiben die Parkplätze wie bisher kostenlos nutzbar.
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2: Hier bei uns rund um Kaiserslautern, Pirmasens und Zweibrücken wird's heute nochmal richtig sommerlich. Unter den Wolken klettern die Werte auf 30 bis 32 Grad. Morgen bleibt es ähnlich warm im Norden, im Süden etwas angenehmer, aber überall weiter schwül und freundlich. Wer raus muss, plant die langen Wege besser nicht in die Mittagshitze. Das wird ein Tag für Schattenpausen und ein bisschen langsameres Tempo.
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3: Kurzer Verkehrscheck bei uns in der Region. Derzeit ist da soweit alles im grünen Bereich. Kommt gut durch.
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3: Fuß am Gas auf der A8 Pirmasens Richtung Zweibrücken in Höhe Zweibrücken-Mitte in der 80er-Zone. Auf der A6 wird immer noch geknipst, wenn ihr von Saarbrücken Richtung Kaiserslautern unterwegs seid, zwischen den Abfahrten Landstuhl und dem Einsiedlerhof in der 130er-Zone. Und auf der Gegenfahrbahn von Mannheim aus kommend wird noch geknipst, und zwar zwischen der Abfahrt Kaiserslautern Zentrum und der Überleitung von der A63 zur A6. Hier steht ein Dreibein in der 100er-Zone. Zu guter Letzt haben wir noch eine Polizeikontrolle in Kaiserslautern. Und zwar, wenn ihr von Pfaffplatz Richtung Marienkirche unterwegs seid. Hier also Fuß vom Gas und anständig fahren. Und falls ihr noch was entdeckt, dann meldet uns das gerne über die 0631 75 00 4x die 7.
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2: Allein dieses Geräusch kann eine leichte Gänsehautentzündung bei uns auslösen. Aber stellt euch mal vor, der Barbier oder ein Schmied würden sich um unsere Zähne kümmern. Keine schöne Vorstellung. So war das aber im 18. Jahrhundert gang und gäbe. Wenn die gerade genannten Schmiede oder Barbiere nach unseren Zähnen geschaut haben, haben sie uns wortwörtlich auf den Zahn gefühlt. Sie haben die Zähne einzeln abgetastet und draufgeklopft. Wenn's wehgetan hat, dann stimmte etwas nicht und der Zahn musste im schlimmsten Fall gezogen werden. Das ist aber nur eine Erklärung der Redewendung. Sprachforscher sind sich nämlich nicht so ganz einig und haben noch eine weitere Theorie, wie denn auf den Zahn fühlen entstanden sein könnte. Beim Pferdeverkauf sind Trickser oftmals hingegangen und haben den Pferden vor dem Verkauf nur noch gutes Essen gegeben, damit ihre Zähne auch gut aussehen. Echte Profis haben aber auch bei solchen Pferden jeden Zahn abgetastet, also auf jeden Zahn gefühlt, um herauszufinden, ob die Beißerchen auch wirklich so gut sind, wie sie eben scheinen.
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0: Dauerwerbesendung. Die Urlaubszeit ist definitiv angebrochen. Viele von uns wollen verreisen und die arbeitsfreie Zeit im Ausland genießen. Die Reisekasse sollte da gut geplant sein. Mein Kollege Klaus Bente hat da ein paar Tipps für uns.
1: Das notwendige Geld sollte im Urlaub natürlich ausreichend vorhanden sein und sicher verwahrt werden. Giro- und Kreditkarten sollten reibungslos funktionieren. Darüber unterhalte ich mich jetzt mit Andreas Peppler, Leiter Sicherheitsmanagement bei Euro-Kartensysteme in Frankfurt am Main. Welche Zahlungsmittel gehören denn in den Urlaubsgeldbeutel?
2: Ich sollte möglichst mehr als eine Karte dabei haben, auch ein bisschen gar Bargeld, das gehört immer dazu. Bei den Karten definitiv die Girocard. Wenn Sie auf Ihre Karte draufschauen und das Girocard-Logo sehen, sehen Sie häufig nebendran auch noch ein Logo von Visa oder Mastercard. Das ist das sogenannte Go-Badge. Damit ist die Girocard nicht nur in Deutschland einsetzbar, sondern auch international. Das heißt, Sie können mit der Girocard auch im Ausland entsprechend zahlen. Wenn Sie ein Auto leihen, wenn Sie Flüge buchen wollen, dort ist häufig die Kreditkarte die richtige Karte, weil dort halt auch Beträge reserviert werden, Kautionen gestellt werden. Das ist eine Funktion, die zurzeit noch die Kreditkarte ausschließlich bietet. Von daher eine Kreditkarte mit dazu packen, dann sind Sie gut aufgestellt.
1: Funktionieren meine Zahlungskarten zuverlässig im Ausland?
2: Wenn Sie die Logos, die an der Tür oder am Terminal beim Händler zu sehen sind, vergleichen mit denen, die Sie auf der Karte finden, dann wissen Sie, wie Sie bezahlen können. Das heißt also, wenn Sie dort ein Girocard-Logo finden, dann werden Sie auch mit der Girocard dort zahlen können. Wenn Sie ein Visa-Logo finden, dann brauchen Sie eine Karte, auf der auch das Visa-Logo ist. Oder Sie müssen halt eine reine Visa-Karte an der Stelle oder auch eine Mastercard nehmen und dann können Sie dort entsprechend zahlen.
1: Mit welchen Gebühren muss ich rechnen?
2: Die Gebühren im Ausland, wenn wir uns in Europa bewegen, entstehen keine Gebühren normalerweise. Worauf Sie immer achten müssen, ist, ob an dem Geldautomaten im Ausland oder wo auch immer ein Gebührenhinweis kommt. Weil es gibt auch die Möglichkeit, dass ein Händler oder ein Geldautomatenaufsteller eine Gebühr nehmen kann. Die muss er allerdings gegenüber ausweisen und die müssen Sie dann an diesen Dienstleister auch entsprechend zahlen.
1: Worst Case, die Zahlungskarten sind weg. Was ist dann zu tun?
2: Ganz wichtig, möglichst schnell sperren lassen. Dafür gibt es den Sperrnotruf, die 116 116, gebührenfrei innerhalb von Deutschland, auch aus dem Ausland zum Teil, dort über direkt zu erreichen. Es gibt den Sperrnotruf, auch die Sperr-App, dort kann ich meine Karten hinterlegen, auch die SIM-Karte auf dem Handy, dass ich dort gezielt entsprechend die Karten sperren lassen kann. Im Ausland ist es zum Teil so, dass die 116 116 nicht direkt erreichbar ist. Dann muss eine Berliner Nummer angerufen werden. Die Informationen dazu findet der Karteninhaber auf der Webseite des Sperrnotrufs mit weiteren nützlichen Hinweisen, worauf zu achten ist.
1: Danke Andreas Peppler von Euro-Kartensysteme. Zahlungskarten sind für die Reisekasse unverzichtbar.
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0: Lohnsfeld, Gersbach und Dellfeld liegen gerade bei 28 Grad.
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2: Ich bin David Büchner. Die Bundesregierung muss sparen. Die Förderung von Wärmepumpen und anderen klimafreundlichen Heizungen soll daher in den nächsten Jahren deutlich sinken. Das geht aus einer Vorlage für den Haushaltsausschuss des Bundestags hervor, die der Deutschen Presseagentur vorliegt. Rund 2,1 Milliarden Euro sollen damit bis 2030 eingespart werden. Die Koalition will strengere Regeln für Krankschreibungen. Der Chef des CDU-Arbeitnehmerflügels Dennis Radke warnt jedoch, dass schärfere Vorschriften nach hinten losgehen könnten. Er sagte am Morgen im ZDF:
3: Die Rückmeldung, die ich aus der Praxis in den letzten Tagen bekommen habe, war eher die Sorge so nach dem Motto, viele Menschen, die jetzt vielleicht einen Tag fehlen, werden dann demnächst direkt für 3 oder 5 Tage krankgeschrieben. Das muss man jetzt einfach auch nochmal diskutieren.
2: Es dürfe zudem nicht der Eindruck entstehen, die Menschen seien zu faul, so Radke. In einer angespannten internationalen Lage kommen die Staats- und Regierungschefs der NATO-Länder heute zu ihrem Gipfeltreffen in Ankara zusammen. Thema ist unter anderem der Ukraine-Krieg. In der Nacht hatte Kiew Russland mit hunderten Drohnen angegriffen, viele davon mit dem Ziel Moskau.
4: In Moskau wurden bislang keine Schäden gemeldet. Nur die Fluggäste mussten sich einmal mehr mit den stundenlangen Sperrungen der Airports rund um die Hauptstadt arrangieren. In den russischen Regionen gingen derweil Industrieobjekte in Flammen auf. Medienberichten nach handelt es sich um Betriebe, die zur Öl- und Gasindustrie gehören, mit der Russland seinen Krieg gegen die Ukraine finanziert. Der ukrainische Präsident Selenskyj hatte erst in der Nacht gesagt, dass der Luftkampf zur bestimmenden Kriegskomponente werde. Die Ukraine könne dort nun mithalten, versicherte er. Aus Moskau, André Ballin.
2: Es sind neue Höchstwerte. Die Lebenserwartung in Deutschland ist im vergangenen Jahr weiter angestiegen. Für Frauen lag sie bei 83,6 Jahren, teilte das Statistische Bundesamt mit. Das sind 2 Monate mehr als im Vorjahr. Die Lebenserwartung von Männern lag demnach bei 79 Jahren und einem Monat und damit 3 Monate höher als 2024.
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5: Mit Thorsten Subert, schönen guten Tag. 6 Millionen Euro für neue Radiologie am Westpfalz-Klinikum in Kaiserslautern. Außerdem in den Regionalnachrichten um 5:30. Bund gibt grünes Licht für 4-streifigen Ausbau der B10. Bundestagsabgeordnete aus der Region begrüßen Entscheidung. Und Gesundheitsamt Südwestpfalz warnt im Sommer vor Legionellen. Ausführliche Nachrichten aus der Region gibt's wieder um 5:30.
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0: Bei uns von Kaiserslautern über Pirmasens bis Zweibrücken wird's heute ein ziemlich heißes Ding. Erst noch dicht bewölkt, dann klettern die Werte locker auf 31 bis 32 Grad. Morgen bleibt's warm, im Süden etwas angenehmer, aber insgesamt weiter sommerlich. Heißt für euch, Tempo rausnehmen, Schatten mitnehmen und den Nachmittag nicht zu sportlich planen.
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6: Kurzer Verkehrscheck in der Region. Aktuell kommt ihr da soweit problemlos durch.
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6: Blitzer haben wir aktuell noch auf der A8, wenn ihr von Pirmasens Richtung Zweibrücken unterwegs seid, in Höhe der Abfahrt Zweibrücken Mitte. Hier sind 80 erlaubt. Wir schauen auf die A6, hier haben wir auch noch einen Blitzer, wenn ihr von Saarbrücken Richtung Kaiserslautern unterwegs seid, zwischen den Abfahrten Landstuhl und dem Einsiedlerhof in der 130er-Zone. Und wenn ihr von Mannheim aus Richtung Kaiserslautern fahrt, wird auch noch geknipst, und zwar kurz nachdem die A63 in die A6 übergeht. Das ist kurz nach der Abfahrt Kaiserslautern Zentrum. Hier steht ein Dreibein gut versteckt in der 100er-Zone. Zu guter Letzt haben wir noch eine Polizeikontrolle in Kaiserslautern, und zwar wenn ihr vom Pfaffplatz Richtung Marienkirche unterwegs seid. Falls ihr unterwegs noch etwas entdeckt, dann meldet uns das einfach über die 0631 75 00 4x die 7.
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6: Schönen Dienstagmittag euch. Ihr hört die Antenne mit den besten Hits aller Zeiten und natürlich jeder Menge Musik. In den nächsten Minuten unter anderem Route 49 zusammen mit Jess Glynn haben wir am Start London Beat, Zoe Wees und wir starten rein mit den Pet Shop Boys Domino Dancing. Schönen Dienstag.
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0: Lohnsfeld, Gersbach und Dellfeld liegen gerade bei 28 Grad.
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2: Mit Thorsten Subert, schönen guten Tag. Das Land Rheinland-Pfalz investiert rund 6 Millionen Euro in die Radiologie des Westpfalz-Klinikums in Kaiserslautern. Gesundheitsminister Clemens Hoch hat den Förderbescheid jetzt übergeben. Mit dem Geld wird die Radiologie erweitert und modernisiert. Dadurch soll die Diagnostik für Patientinnen und Patienten deutlich verbessert werden. Außerdem wurde eine Absichtserklärung zur weiteren Entwicklung der Medical School Kaiserslautern unterzeichnet. Geplant ist ein Gesundheitscampus mit Medizinstudium und Ausbildung für Gesundheitsberufe. Das Land stellt dafür Fördermittel von bis zu 12 Millionen Euro in Aussicht. Der vierstreifige Ausbau der B10 zwischen Hinterweidenthal und Hauenstein rückt einen Schritt näher. Der Bund hat die vom Land Rheinland-Pfalz vorgeschlagenen Ausbauvariante auf der bestehenden Trasse bestätigt. Damit kann jetzt die nächste Planungsphase starten. Die Pirmasenser Bundestagsabgeordneten Angelika Glöckner von der SPD und Florian Billitsch von der CDU

0: Abwesenheit alle Warmwasserhähne und Duschen einige Minuten laufen. Und in der Kaiserslauterer Innenstadt gibt es ab dem 15. Juli neue Kurzzeitparkplätze. In der Richard-Wagner-Straße und der Eisenbahnstraße werden insgesamt 14 Stellplätze eingerichtet. Dort darf künftig maximal 30 Minuten geparkt werden. Die Stadt möchte so Parkmöglichkeiten für kurze Einkäufe und Erledigungen schaffen. Während der bewirtschafteten Zeiten können Anwohner mit Parkausweis diese Plätze nicht nutzen. Die Parkgebühr beträgt 1 Euro für eine halbe Stunde. Bezahlt werden kann per Handy oder am neuen Parkautomaten mit Karte. Außerhalb der Bewirtschaftungszeiten bleiben die Parkplätze wie bisher kostenlos nutzbar.
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2: Bei uns von Kaiserslautern über Pirmasens bis Zweibrücken wird's heute ein ziemlich heißes Ding. Erst noch dicht bewölkt, dann klettern die Werte locker auf 31 bis 32 Grad. Morgen bleibt's warm, im Süden etwas angenehmer, aber insgesamt weiter sommerlich. Heißt für euch, Tempo rausnehmen, Schatten mitnehmen und den Nachmittag nicht zu sportlich planen.
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3: Kurzer Verkehrscheck bei uns in der Region. Derzeit ist da soweit alles im grünen Bereich. Kommt gut durch.
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3: Blitzer haben wir aktuell auf der A8, wenn ihr von Pirmasens Richtung Zweibrücken unterwegs seid, an der Abfahrt Zweibrücken-Mitte in der 80er-Zone. Auf der A6 wird eure Geschwindigkeit kontrolliert, wenn ihr von Saarbrücken Richtung Kaiserslautern unterwegs seid, zwischen den Abfahrten Landstuhl und dem Einsiedlerhof in der 130er-Zone. Und auf der Gegenfahrbahn wird geknipst, und zwar von Mannheim aus kommend, kurz nach der Abfahrt Kaiserslautern-Zentrum, an der Stelle, wo die A63 in die A6 übergeht. Hier steht ein Dreibein in der 100er-Zone. Ansonsten schauen wir noch auf die L395, das ist die Landstraße zwischen Enkenbach-Alsenborn und Kaiserslautern. Hier steht noch ein Blitzer in der 100er-Zone. Und es wird geknipst bei euch in der Moorlauterer Straße stadteinwärts in der 30er-Zone. Falls ihr unterwegs noch etwas entdeckt, dann meldet uns das einfach über die 0631 75 00 4x die 7.
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1: Eine deutsche Brieftaube startet zu einem Wettflug und landet am Ende nicht im Ziel, sondern im Bett ihres Retters. So ungefähr beginnt die Geschichte von Dorothea. Die Taube war im vergangenen Jahr bei einem Wettbewerb unterwegs, von Ungarn Richtung Deutschland. In Niederösterreich, in der Nähe von Wien, stürzte sie dann schwer verletzt vor dem Haus von Michael Bübel ab. Der 60-Jährige hätte einfach wegschauen können, hat er aber nicht. Er nahm die Taube auf, gab ihr den Namen Dorothea und kümmerte sich Tag und Nacht um sie. Der Flügel war wohl gebrochen, die Chancen standen schlecht. Doch Dorothea erholte sich und blieb. Heute lebt die Brieftaube bei ihrem Retter. Sie kann wieder fliegen, bleibt aber freiwillig in der Nähe. Morgens kommt sie sogar mit ins Bett, fährt manchmal im Auto mit und begleitet Michael Bübel auch zur Arbeit. Dort wundern sich zwar manche Kunden, aber Dorothea scheint das ziemlich egal zu sein. Aus einer abgestürzten Brieftaube wurde so ein unzertrennbares Team zwischen Mensch und Taube. Freundschaft kennt eben wirklich gar keine Grenzen.
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0: Mailerbach hat gerade 30 Grad, Kröppen liegt bei 28 und in Wiesbach sind es 31 Grad.
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2: Ich bin Babit Büchner. Die Bundesregierung muss sparen. Die Förderung von Wärmepumpen und anderen klimafreundlichen Heizungen soll daher nach Regierungsplänen in den nächsten Jahren deutlich sinken. Das geht aus einer Vorlage für den Haushaltsausschuss des Bundestags hervor, die der Deutschen Presseagentur vorliegt.
3: Unterm Strich will die Regierung damit gut 2 Milliarden Euro einsparen. Betroffen sind vor allem Leute mit mittlerem und höherem Einkommen. Die erhalten geringere Förderbeträge. Bisher übernimmt der Staat ja beim Heizungstausch je nach Voraussetzungen bis zu 70% der Kosten. Haushalte mit eher niedrigem Einkommen, die sollen dagegen etwas stärker unterstützt werden. Und geplant ist auch ein Kinderbonus. Claudia Wächter, Nachrichtenredaktion.
2: Die NATO will sich verstärkt auf Drohnenkriege vorbereiten. In den kommenden 5 Jahren sollen mehr als 40 Milliarden Dollar in Fähigkeiten zur Drohnenabwehr investiert werden, kündigte Generalsekretär Mark Rutte am Rande des NATO-Gipfels in der Türkei an. Zudem verpflichteten sich Alliierte, bis Ende 2027 5-mal so viele Soldaten für den Einsatz von Drohnen auszubilden. Es sind neue Höchstwerte. Nach Angaben des Statistischen Bundesamts ist die Lebenserwartung in Deutschland im vergangenen Jahr weiter angestiegen. Für Frauen ging es 2 Monate rauf auf 83,6 Jahre. Männer wurden sogar 3 Monate älter mit einer Lebenserwartung von 79 Jahren und einem Monat.
4: Im aktuellen Zeitraum hatte Baden-Württemberg sowohl bei Männern als auch bei Frauen die höchste Lebenserwartung. Dass wir immer älter werden, ist auch Teil der aktuellen Rentendebatte. Erst kürzlich hatte dazu ein Vorschlag Schlagzeilen gemacht. Die Rentenkommission hatte die Idee, die Rente an die Lebenserwartung zu koppeln. 1 Jahr mehr Lebenserwartung sollte 8 Monate längeres Arbeiten und 4 Monate längeren Rentenbezug ergeben. Tine Klimach, Nachrichtenredaktion.
2: Die verurteilte Rechtsextremistin Marla Sanja Liebig hatte sich vehement gegen ihre Auslieferung nach Deutschland gewehrt. Nun hat das Oberlandesgericht in Prag entschieden, Tschechien darf die 55-Jährige ausliefern. Liebig war in Deutschland damals noch als Sven Liebig, unter anderem wegen Volksverhetzung zu einer Freiheitsstrafe von 1 Jahr und 6 Monaten ohne Bewährung verurteilt worden, vor Haftantritt dann aber untergetaucht.
1: Und jetzt noch mehr Informationen aus unserer Region.
5: Mit Thorsten Subert, schönen guten Tag. 6 Millionen Euro für neue Radiologie am Westpfalz-Klinikum in Kaiserslautern. Außerdem in den Regionalnachrichten um 20:30. Bund gibt grünes Licht für 4-streifigen Ausbau der B10. Bundestagsabgeordnete aus der Region begrüßen Entscheidung. Und Gesundheitsamt Südwestpfalz warnt im Sommer vor Legionellen. Ausführliche Nachrichten aus der Region gibt's wieder um 20:30.
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0: Bei uns rund um Kaiserslautern, Pirmasens und Zweibrücken wird's heute nochmal richtig warm. Unter den Wolken klettern die Werte auf 31 bis knapp 32 Grad. Erst am Abend geht's langsam etwas runter, die Nacht bleibt aber mild. Morgen wird's dann etwas freundlicher und nicht mehr ganz so drückend. Also locker bleiben, zwischendurch Schatten suchen und den Tag nicht zu voll packen.
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6: Soweit sieht's gut aus auf den Straßen bei uns im Antenneland. Ihr habt freie Fahrt.
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6: Geblitzt wird auf der A8 in Fahrtrichtung Zweibrücken in Höhe Zweibrücken Mitte in der 80er-Zone. Auf der A6 haben wir Blitzer in Fahrtrichtung Mannheim in Höhe vom Rastplatz Höllenplacken. Geblitzt wird auch auf der A6 in Fahrtrichtung Saarbrücken, wenn ihr von der A63 her kommt, in der Überleitung in der 100er-Zone. In Kaiserslautern gibt es eine Geschwindigkeitskontrolle in der Morlautrer Straße. Und einen Blitzer haben wir auf der L395 zwischen der Eselswirt und Enkenbach-Alsenborn. Wenn ihr noch irgendwas entdeckt habt, dann meldet uns das gerne rein ins Studio über die 0631 75 00 und 4x7.
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6: Entspannt durch den Mittag mit den besten Hits aller Zeiten. Ace of Base, Beautiful Life. Lisa Ames für euch am Mikrofon. Hallo.

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0: Mailerbach hat gerade 30 Grad, Kröppen liegt bei 28 und in Wiesbach sind es 31 Grad.
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2: Mit Thorsten Subert, schönen guten Tag. Das Land Rheinland-Pfalz investiert rund 6 Millionen Euro in die Radiologie des Westpfalz-Klinikums in Kaiserslautern. Gesundheitsminister Clemens Hoch hat den Förderbescheid jetzt übergeben. Mit dem Geld wird die Radiologie erweitert und modernisiert. Dadurch soll die Diagnostik für Patientinnen und Patienten deutlich verbessert werden.

0: Zeichen von einem wichtigen Meilenstein für die Südwestpfalz. Bis zum Baubeginn auf der B10 sind allerdings noch weitere Planungs- und Genehmigungsschritte notwendig. Das Gesundheitsamt Südwestpfalz weist in der Urlaubszeit auf ein erhöhtes Risiko durch Legionellen hin. Die Bakterien können sich vor allem in länger stehenden Warmwasserleitungen vermehren. Die Ansteckung ist möglich, wenn belasteter Wassernebel, etwa beim Duschen, eingeatmet wird. Die Erkrankung kann von grippeähnlichen Beschwerden bis zu einer schweren Lungenentzündung reichen. Besonders gefährdet sind ältere Menschen, Raucher und Personen mit geschwächtem Immunsystem. Um das Risiko zu senken, sollen nach längerer Abwesenheit alle Warmwasserhähne und Duschen einige Minuten laufen. Und in der Kaiserslauterer Innenstadt gibt es ab dem 15. Juli neue Kurzzeitparkplätze. In der Richard-Wagner-Straße und der Eisenbahnstraße werden insgesamt 14 Stellplätze eingerichtet. Dort darf künftig maximal 30 Minuten geparkt werden. Die Stadt möchte so Parkmöglichkeiten für kurze Einkäufe und Erledigungen schaffen. Während der bewirtschafteten Zeiten können Anwohner mit Parkausweis diese Plätze nicht nutzen. Die Parkgebühr beträgt 1 Euro für eine halbe Stunde. Bezahlt werden kann per Handy oder am neuen Parkautomaten mit Karte. Außerhalb der Bewirtschaftungszeiten bleiben die Parkplätze wie bisher kostenlos nutzbar.
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2: Bei uns rund um Kaiserslautern, Pirmasens und Zweibrücken wird's heute nochmal richtig warm. Unter den Wolken klettern die Werte auf 31 bis knapp 32 Grad. Erst am Abend geht's langsam etwas runter, die Nacht bleibt aber mild. Morgen wird's dann etwas freundlicher und nicht mehr ganz so drückend. Also locker bleiben, zwischendurch Schatten suchen und den Tag nicht zu voll packen.
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3: Aktuell nichts los auf den Straßen. Ihr kommt momentan gut durchs Antenneland.
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3: Geblitzt wird auf der A8 in Fahrtrichtung Zweibrücken in Höhe Zweibrückenmitte in der 80er-Zone. Auf der A6 haben wir Blitzer in Fahrtrichtung Mannheim in Höhe vom Rastplatz Höllenplacken. Geblitzt wird auch auf der A6 in Fahrtrichtung Saarbrücken, wenn ihr von der A63 her kommt, in der Überleitung in der 100er-Zone. In Kaiserslautern gibt es eine Geschwindigkeitskontrolle in der Morlauter Straße. Und einen Blitzer haben wir auf der L395 zwischen der Eselsfürth und Enkenbach-Alsenborn. Wenn ihr noch irgendwas entdeckt habt, dann meldet uns das gerne rein ins Studio über die 0631 75 00 und 4x7.
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2: Der Volkspark in Kaiserslautern wird morgen Abend wieder zum Treffpunkt für Live-Musik unter freiem Himmel. Beim Summer Swing stehen diesmal Susie Brown and the Dinglers auf der Bühne. Das akustische Quartett spielt zeitlose Klassiker in frischem, handgemachten Sound mit mehrstimmigen Gesang, viel Gefühl und Songs von den Beatles, The Hollies, The Mamas and the Papas, Crowded House und anderen. Los geht's um 19 Uhr, gespielt wird bis etwa 22 Uhr im Volkspark in Kaiserslautern. Der Eintritt kostet 4 Euro. Auf dem Exerzierplatz in Pirmasens gibt es am Donnerstag wieder Ferienprogramm zum Mitmachen. Bei Spiel und Spaß auf dem Exe warten von 11 bis 15 Uhr kostenlose Angebote für Kinder, Jugendliche und Familien. Mit dabei sind unter anderem eine Malstation, Schlüsselanhänger basteln, Basecaps gestalten, Wassertattoos, verschiedene Sportangebote und noch viel mehr. Wer es ruhiger angehen lassen will, kann sich auch einfach in die Liegestühle setzen und das Treiben genießen. Vorbeikommen und mitmachen geht ohne Anmeldung. Donnerstag von 11 bis 15 Uhr auf dem Exerzierplatz in Pirmasens. Und in Zweibrücken lässt sich der Donnerstagabend wieder draußen an der Festhalle verbringen. Bei der Sommerlounge legt diesmal DJ Farretin auf und sorgt für Musik, Feierabendstimmung und einem entspannten Abend unter freiem Himmel. Einlass ist ab 17 Uhr. Die DJ-Sets laufen von 19 bis 22 Uhr. Der Platz ist begrenzt. Tickets kosten 7,50 Euro und gibt's über Ticket regional. Also schaut gern vorbei und genießt den Sommer. Habt ihr noch etwas für unsere Veranstaltungstipps? Dann schickt uns doch gerne alle Infos an die 0631 75 00 4 mal die 7.
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0: In Erlenbach gibt's 30 Grad, Winzeln liegt bei 28 Grad und Rosenkopf meldet 29 Grad.
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2: Ich bin Dirk Zeitler. In einer angespannten internationalen Lage kommen die Staats- und Regierungschefs der NATO-Länder heute zu ihrem Gipfeltreffen in Ankara zusammen. Unklar ist, welche Rolle die USA in Zukunft spielen wollen. Von US-Präsident Trump kommt immer wieder Kritik auch an Deutschlands NATO-Beitrag. Bundeskanzler Merz zeigte sich vor dem Abflug nach Ankara dennoch optimistisch.
3: Von diesem Gipfel soll die Botschaft ausgehen. Wir bauen eine europäischere NATO, damit die NATO transatlantisch bleiben kann.
2: Die NATO bereitet sich derweil auf eine massive Ausweitung der Kriegsführung mit Drohnen vor. Im Zuge einer neuen Initiative wollten Verbündete in den kommenden 5 Jahren mehr als 40 Milliarden Dollar in Fähigkeiten zur Drohnenabwehr investieren. Das kündigte NATO-Generalsekretär Rutte an. Das Europäische Parlament hat für ein Prüfverfahren gegen die rechtspopulistische Parteienfamilie Europa der souveränen Nation gestimmt. Die zuständige Aufsichtsbehörde soll nun mögliche Verstöße der ISN-Partei prüfen. Dem Zusammenschluss gehört auch die AfD an. Die Lebenserwartung bei Geburt in Deutschland ist im vergangenen Jahr im Vergleich zum Vorjahr angestiegen. Für Frauen lag sie bei 83,6 Jahren, wie das Statistische Bundesamt mitteilte. Das sei ein Anstieg von 2 Monaten im Vergleich zum Vorjahr. Die Lebenserwartung von Männern lag demnach bei 79,1 Jahren und damit 3 Monate höher als noch ein Jahr davor.
4: Für die Bundesländer wird die Lebenserwartung für 3 Jahreszeiträume angegeben. Im aktuellen Zeitraum hatte Baden-Württemberg sowohl bei Männern als auch bei Frauen die höchste Lebenserwartung. Mit 84,4 Jahren bei den Frauen und 80,3 Jahren bei den Männern. Dass wir immer älter werden, ist auch Teil der aktuellen Rentendebatte. Erst kürzlich hatte dazu ein Vorschlag Schlagzeilen gemacht. Die Rentenkommission hatte die Idee, die Rente an die Lebenserwartung zu koppeln. Ein Jahr mehr Lebenserwartung sollte 8 Monate längeres Arbeiten und 4 Monate längeren Rentenbezug ergeben. Tine Klimach, Nachrichtenredaktion.
2: Die Bundesregierung muss sparen. Die Förderung von Wärmepumpen und anderen klimafreundlichen Heizungen soll daher in den nächsten Jahren deutlich sinken. Dies geht aus einer Vorlage für den Haushaltsausschuss des Bundestages hervor.
1: Und jetzt noch mehr Informationen aus unserer Region.
5: Mit Thorsten Subert, schönen guten Tag. 6 Millionen Euro für neue Radiologie am Westpfalz-Klinikum in Kaiserslautern. Außerdem in den Regionalnachrichten um 20:30. Bund gibt grünes Licht für 4-streifigen Ausbau der B10. Bundestagsabgeordnete aus der Region begrüßen Entscheidung. Und Gesundheitsamt Südwestpfalz warnt im Sommer vor Legionellen. Ausführliche Nachrichten aus der Region gibt's wieder um 20:30.
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6: Bei uns zwischen Kaiserslautern, Pirmasens und Zweibrücken bleibt's heute richtig sommerlich heiß. Verbreitet um die 31 bis 33 Grad, dazu erstmal oft noch bedeckt. Später lockert's vor allem rund um Gersbach und Dellfeld etwas auf, aber kühl wird's deshalb lange nicht. Morgen bleibt die Hitze drin, nur in Lohnsfeld legt der Sommer ein kleines Temperaturpäuschen ein. Also lieber langsam machen, Schatten mitnehmen und den Nachmittag nicht auf der Sonnenseite verplanen.
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7: Geblitzt wird auf der A8 in Fahrtrichtung Zweibrücken in Höhe Zweibrückenmitte in der 80er-Zone. Auf der A6 haben wir Blitzer in Fahrtrichtung Mannheim in Höhe vom Rastplatz Höllenplacken. Geblitzt wird auch auf der A6 in Fahrtrichtung Saarbrücken, wenn ihr von der A63 her kommt, in der Überleitung in der 100er-Zone. In Kaiserslautern gibt es eine Geschwindigkeitskontrolle in der Morlauter Straße. Und einen Blitzer haben wir auf der L395 zwischen der Eselsfürth und Enkenbach-Alsenborn. Wenn ihr noch irgendwas entdeckt habt, dann meldet uns das gerne rein ins Studio über die 0631 75 00 und 4x7.
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7: Mit den besten Hits aller Zeiten entspannt durch den Dienstagnachmittag. Das geht hier bei eurer Antenne. Taylor Dane, Tell It To My Heart. Ich bin Lisa Ames. Schönen Tag euch.

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0: In Erlenbach gibt's 30 Grad, Winzeln liegt bei 28 Grad und Rosenkopf meldet 29 Grad.
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2: Mit Thorsten Subert, schönen guten Tag. Das Land Rheinland-Pfalz investiert rund 6 Millionen Euro in die Radiologie des Westpfalz-Klinikums in Kaiserslautern. Gesundheitsminister Clemens Hoch hat den Förderbescheid jetzt übergeben. Mit dem Geld wird die Radiologie erweitert und modernisiert. Dadurch soll die Diagnostik für Patientinnen und Patienten deutlich verbessert werden. Außerdem wurde eine Absichtserklärung zur weiteren Entwicklung der Medical School Kaiserslautern unterzeichnet. Geplant ist ein Gesundheitscampus mit Medizinstudium und Ausbildung für Gesundheitsberufe. Das Land stellt dafür Fördermittel von bis zu 12 Millionen Euro in Aussicht. Der vierstreifige Ausbau der B10 zwischen Hinterweidenthal und Hauenstein rückt einen Schritt näher. Der Bund hat die vom Land Rheinland-Pfalz vorgeschlagenen Ausbauvariante auf der bestehenden Trasse bestätigt. Damit kann jetzt die nächste Planungsphase starten. Die Pirmasenser Bundestagsabgeordneten Angelika Glöckner von der SPD und Florian Billitsch von der CDU begrüßen die Entscheidung. Beide sprechen von einem wichtigen Meilenstein für die Südwestpfalz. Bis zum Baubeginn auf der B10 sind allerdings noch weitere Planungs- und Genehmigungsschritte notwendig. Das Gesundheitsamt Südwestpfalz weist in der Urlaubszeit auf ein erhöhtes Risiko durch Legionellen hin. Die Bakterien können sich vor allem in länger stehenden Warmwasserleitungen vermehren. Die Ansteckung ist möglich, wenn belasteter Wassernebel, etwa beim Duschen, eingeatmet wird. Die Erkrankung kann von grippeähnlichen Beschwerden bis zu einer schweren Lungenentzündung reichen. Besonders gefährdet sind ältere Menschen, Raucher und Personen mit geschwächtem Immunsystem. Um das Risiko zu senken, sollen nach längerer Abwesenheit alle Warmwasserhähne und Duschen einige Minuten laufen. Und in der Kaiserslauterer Innenstadt gibt es ab dem 15. Juli neue Kurzzeitparkplätze. In der Richard-Wagner-Straße und der

0: bis 33 Grad, dazu erstmal oft noch bedeckt. Später lockert's vor allem rund um Gersbach und Dellfeld etwas auf, aber kühl wird's deshalb lange nicht. Morgen bleibt die Hitze drin, nur in Lohnsfeld legt der Sommer ein kleines Temperaturpäuschen ein. Also lieber langsam machen, Schatten mitnehmen und den Nachmittag nicht auf der Sonnenseite verplanen.
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2: Geblitzt wird auf der A8 in Fahrtrichtung Zweibrücken in Höhe Zweibrückenmitte in der 80er-Zone. Auf der A6 haben wir Blitzer in Fahrtrichtung Mannheim in Höhe vom Rastplatz Höllenplacken. Geblitzt wird auch auf der A6 in Fahrtrichtung Saarbrücken, wenn ihr von der A63 her kommt, in der Überleitung in der 100er-Zone. In Kaiserslautern gibt es eine Geschwindigkeitskontrolle in der Morlauter Straße. Und einen Blitzer haben wir auf der L395 zwischen der Eselswirth und Enkenbach-Alsenborn. Wenn ihr noch irgendwas entdeckt habt, dann meldet uns das gerne rein ins Studio über die 0631 75 00 und 4 mal die 7.
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1: 7. Juli 1986. Madonna steht mit Papa Don't Preach kurz vor ihrem großen Charteinstieg in Deutschland. In dem Song geht es um ein Teenager-Mädchen, das schwanger ist. Ihr Vater und ihre Freunde wollen sie dazu überreden, das Baby abzutreiben. Sie weigert sich aber und will das Kind definitiv bekommen. Produzent Brian Elliott schreibt diesen Song. Er spricht dafür mit verschiedenen Schülerinnen einer Highschool in Los Angeles. Vor allem mit den Mädchen, die schon als Teenager schwanger geworden sind. Und so schreibt er eine Rohfassung von Papa Don't Preach und Madonna bringt die endgültige Handlung in den Song. Warum die beiden ausgerechnet den Titel Papa Don't Preach wählen, erklärt Madonna. Sie verbindet den Song mit der konservativen und katholischen Art ihres Vaters und kann das super in der Handlung unterbringen, erzählt sie in einem Interview. Ganze 17 Wochen hält sich die Nummer in den deutschen Singlecharts und erreicht sogar Platz 2. In Großbritannien und den USA schafft sie es sogar auf Platz 1. Ein großartiger Song von Madonna mit Tiefgang, der eigentlich ein Erfolg werden musste.

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0: In Lohnsfeld gibt's gerade 32 Grad, Bottenbach meldet 31 Grad und in Walzhausen liegen wir bei 32 Grad.
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2: Ich bin Dirk Zeitler. Das Europäische Parlament hat für ein Prüfverfahren gegen die rechtspopulistische Parteienfamilie Europa der souveränen Nationen gestimmt. Die zuständige Aufsichtsbehörde soll nun mögliche Verstöße der ESN-Partei prüfen. Dem Zusammenschluss gehört auch die AfD an.
3: Nun soll die Aufsichtsbehörde für politische Parteien und Stiftungen der EU prüfen, ob die ESN-Fraktion die Werte der EU teilt, beispielsweise die Achtung der Menschenwürde und der Demokratie. Falls nicht, dann droht der ESN kein Verbot, sondern Schlimmeres. Sie würde nämlich EU-Fördergelder von rund 2 Millionen Euro verlieren. Die ESN weist alle Vorwürfe zurück. Aus Brüssel, Dieter Ebeling.
2: In einer angespannten internationalen Lage kommen die Staats- und Regierungschefs der NATO-Länder heute zu ihrem Gipfeltreffen in Ankara zusammen. Unklar ist, welche Rolle die USA in Zukunft im Bündnis spielen wollen. Von US-Präsident Trump kommt immer wieder Kritik, auch an Deutschlands NATO-Beitrag. Bundeskanzler Merz zeigte sich vor dem Abflug nach Ankara dennoch optimistisch.
4: Von diesem Gipfel soll die Botschaft ausgehen. Wir bauen eine europäischere NATO, damit die NATO transatlantisch bleiben kann. Wir untermauern das nicht nur verteidigungspolitisch, wir untermauern das auch mit unserer Verteidigungsindustrie.
2: Zur Ankündigung von Kanadas Premierminister Carney zur Beschaffung von bis zu 12 U-Booten des Kieler Marineschiffsbauers TKMS sagte Merz, dies sei einer der größten, wenn nicht der größte Rüstungsauftrag in der Geschichte der Bundesrepublik. Das Pariser Berufungsgericht hat die rechtsnationale Marine Le Pen zu einer einjährigen Haftstrafe mit Fußfessel verurteilt. Außerdem urteilte es, dass Le Pen für 15 Monate das passive Wahlrecht verliert. Weitere 30 Monate sind auf Bewährung ausgesetzt. Mit diesem Urteil in einem Verfahren um mögliche Scheinbeschäftigung wäre es für Le Pen nur schwer möglich, bei der Präsidentschaftswahl in Frankreich im kommenden Frühjahr zu kandidieren. Die Bundesregierung muss sparen. Die Förderung von Wärmepumpen und anderen klimafreundlichen Heizungen soll daher in den nächsten Jahren deutlich sinken. Dies geht aus einer Vorlage für den Haushaltsausschuss des Bundestags hervor. Bisher ist beim Umstieg auf eine klimafreundliche Heizung eine staatliche Förderung bis zu 70% möglich, maximal 21.000 Euro.
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5: Mit Max Wischermann. Altstadtfest in Kaiserslautern verläuft überwiegend friedlich. Außerdem in den Regionalnachrichten um halb. Stadtmuseum Zweibrücken bringt Geschichte ins Seniorenzentrum. Und Gewerkschaft Verdi ruft zur Kundgebung gegen Sozialkürzungen in Kaiserslautern auf. Ausführliche Nachrichten aus der Region gibt's wieder um halb.
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0: Hier bei uns, von Kaiserslautern über Pirmasens bis Zweibrücken, bleibt's heute richtig warm. Trotz der dicken Wolkendecke sind noch um die 30 bis 31 Grad drin. Morgen geht's dann etwas runter, auf Werte um 27 Grad. Dazu lockert es zwischendurch mal auf. Heißt für euch, locker bleiben, im Schatten durchatmen und die Mittagshitze nicht unterschätzen.
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6: Soweit sieht's gut aus auf den Straßen bei uns im Antenneland. Ihr habt freie Fahrt.
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6: Geblitzt wird auf der A8 in Fahrtrichtung Zweibrücken in Höhe Zweibrücken-Mitte in der 80er-Zone. Auf der A62 haben wir eine Geschwindigkeitskontrolle und zwar in Höhe der Abfahrt bei Bann, auch hier in der 80er-Zone. Auf der A6 wird geknipst in Fahrtrichtung Mannheim in Höhe vom Rastplatz Höllenplacken. Und auf der A6 wird nochmal eure Geschwindigkeit kontrolliert in Fahrtrichtung Saarbrücken, aber wenn ihr von der A63 her kommt, in der Überleitung in der 100er-Zone. Außerdem wird geblitzt in Kaiserslautern in der Gottlieb-Daimler-Straße und in der Morlautra-Straße. Da gibt's auch noch einen Blitzer. Wenn ihr noch irgendwas anderes entdeckt habt, gerne melden über die 0631 75 00 und 4 mal die 7.
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6: schönen Dienstagnachmittag euch. Und nicht nur uns machen die heißen Temperaturen zu schaffen, sondern natürlich auch den ganzen Wildtieren bei uns hier in der Region und wie wir die unterstützen können. Mit so ein paar kleinen Kniffs und Tricks im heimischen Garten oder auf dem Balkon, das klären wir gleich nach zwei Hits. Jetzt gibt's aber erstmal die Red Hot Chili Peppers für euch mit Californication, die besten Hits aller Zeiten. Lisa Ames für euch am Mikrofon. Hallo.

0: Die Grunge, Gimme Hope, Joanna, die besten Hits aller Zeiten am Dienstagnachmittag bei eurer Antenne.
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0: Wenn es draußen heiß und trocken ist, merken das auch die Tiere bei uns in der Westpfalz. Singvögel, Igel, Eichhörnchen, Bienen und andere Insekten finden dann oft weniger Futter und vor allem weniger Wasser. Wie ihr den Tieren im Garten, auf dem Balkon oder vor der Haustür helfen könnt, hat Kollege Elliot für euch zusammengefasst.
3: Schon mit kleinen Dingen könnt ihr Wildtieren im Sommer helfen. Ein guter Anfang sind blühende Pflanzen im Garten oder auf dem Balkon. Lavendel, Salbei, Sonnenblumen oder heimische Wildblumen liefern Bienen, Schmetterlingen und anderen Insekten Nahrung. Und wenn ihr verblühte Pflanzen nicht sofort komplett abschneidet, finden dort viele Tiere noch Schutz oder Futter. Auch ein bisschen Unordnung ist gut für die Natur. Eine Ecke mit Laub, Reisig, Zweigen oder Totholz bietet Igeln, Käfern und anderen kleinen Tieren Verstecke, auch als Schutz vor Hitze. Besonders wichtig ist Wasser. Stellt flache Schalen an geschützten Stellen auf. Ein paar Steine oder Zweige darin helfen Insekten, sicher zu landen und wieder herauszuklettern. Das Wasser solltet ihr täglich wechseln. Für Vögel eignet sich eine Vogeltränke im Schatten. Die sollte nicht direkt neben dichtem Gebüsch stehen, damit Katzen sich nicht anschleichen können. Wenn ihr einen Teich, eine Regentonne oder einen kleinen Pool habt, denkt an Ausstiegshilfen. Ein Ast, ein Brett oder ein paar Steine können zur Rettungsleiter werden, falls Tiere hineinfallen. Und ganz wichtig, bitte keine Milch für Igel hinstellen. Frisches Wasser reicht. Wenn ein Tier verletzt oder sehr schwach wirkt, lieber eine Wildtierhilfe oder einen Tierarzt kontaktieren. Unterm Strich gilt, ihr müsst euren Garten nicht komplett umkrempeln. Ein paar Blumen, eine Wasserschale, etwas Schatten und eine wilde Ecke helfen schon, damit Wildtiere besser durch die heißen Sommertage kommen.
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0: In Lohnsfeld gibt's gerade 32 Grad, Bottenbach meldet 31 Grad und in Walzhausen liegen wir bei 32 Grad.
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2: Mit Max Wischermann. Rund 160.000 Menschen haben am vergangenen Wochenende das Altstadtfest in Kaiserslautern besucht. Die Polizei spricht insgesamt von einem überwiegend ruhigen Verlauf. Registriert wurden 12 Straftaten und 8 Ordnungswidrigkeiten. Darunter waren 4 Körperverletzungen, 3 Bedrohungen und ein Angriff auf Polizeibeamte. Außerdem ahndeten die Einsatzkräfte mehrere Verstöße gegen Betretungsverbote. Im Vergleich zum Vorjahr ist die Zahl der Straftaten leicht zurückgegangen, von 15 auf 12 Fälle. Die Polizei zieht deshalb trotz einzelner Vorfälle eine insgesamt positive Bilanz des Altstadtfests. Das Polizeipräsidium Westpfalz und der Allgemeine Deutsche Fahrradclub, kurz ADFC, laden morgen zu einer Sicherheitsaktion auf den Schlossplatz in Pirmasens ein. Von 11 bis 14 Uhr informieren Fachleute über sicheres Verhalten im Straßenverkehr. Das Angebot richtet sich an alle Verkehrsteilnehmer. Der ADFC bietet außerdem eine kostenlose Fahrradkodierung und einen Technikcheck an. Dabei werden unter anderem Bremsen, Beleuchtung und Reifen überprüft. Eine Anmeldung dazu ist nicht nötig. Mit der Aktion wollen Polizei und ADFC für mehr Aufmerksamkeit und Rücksicht im Straßenverkehr werben. Das Stadtmuseum Zweibrücken bringt seine Geschichte jetzt direkt zu den Menschen. Im Seniorenzentrum Johann-Hinrich-Wichern-Haus erinnert seit dem 1. Juli ein neues Roll-Up an die Anfänge des Heimatmuseums. Zwischen 1956 und 1961 war ein Teil der Sammlung in der damaligen Villa Fröhlich untergebracht. Für Besucher war das Museum damals allerdings noch nicht geöffnet. Heute soll das Roll-Up vor allem älteren Menschen einen leichteren Zugang zur Stadtgeschichte ermöglichen. Über einen QR-Code gelangen Interessierte direkt auf die Internetseite des Stadtmuseums. Das Museum will damit kulturelle Teilhabe und Inklusion weiter stärken. Und die Gewerkschaft Verdi ruft für kommenden Samstag zu einer Kundgebung auf dem Schillerplatz in Kaiserslautern auf. Unter dem Motto Hände weg vom Sozialstaat wenden sich die Organisatoren gegen geplante Einschnitte im Sozialbereich. Kritisiert werden unter anderem mögliche Änderungen bei Rente, Kranken- und Pflegeversicherung sowie längere Lebensarbeitszeiten. Auch der Inklusionsbeirat der Stadt unterstützt den Protest. Er befürchtet Verschlechterungen für Menschen mit Behinderungen und andere sozial benachteiligte Gruppen. Nach Angaben von Verdi soll die Kundgebung der Auftakt für weitere Protestaktionen in den kommenden Monaten sein.
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0: Hier bei uns, von Kaiserslautern über Pirmasens bis Zweibrücken, bleibt's heute richtig warm. Trotz der dicken Wolkendecke sind noch um die 30 bis 31 Grad drin. Morgen geht's dann etwas runter, auf Werte um 27 Grad. Dazu lockert es zwischendurch mal auf. Heißt für euch, locker bleiben, im Schatten durchatmen und die Mittagshitze nicht unterschätzen.
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3: Aktuell nichts los auf den Straßen. Ihr kommt momentan gut durchs Antenneland.
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3: Geblitzt wird auf der A8 in Fahrtrichtung Zweibrücken in Höhe Zweibrücken-Mitte in der 80er-Zone. Auf der A62 haben wir eine Geschwindigkeitskontrolle und zwar in Höhe der Abfahrt bei Bann, auch hier in der 80er-Zone. Auf der A6 wird geknipst in Fahrtrichtung Mannheim in Höhe vom Rastplatz Höllenplacken. Und auf der A6 wird nochmal eure Geschwindigkeit kontrolliert in Fahrtrichtung Saarbrücken, aber wenn ihr von der A63 her kommt, in der Überleitung in der 100er-Zone. Außerdem wird geblitzt in Kaiserslautern, in der Gottlieb-Daimler-Straße und in der Morlauter Straße. Da

0: Gigi D'Agostino mit The Riddle, euer Dienstagnachmittag bei der Antenne. Der Sommer ist da, die Sonne brennt und beim Packen für die Badetasche fällt sie uns wieder in die Hände. Die halbvolle Tube Sonnencreme vom letzten Sommer, zum Wegwerfen eigentlich zu schade, aber schützt das Zeug überhaupt noch? Oder riskieren wir einen dicken Sonnenbrand, wenn wir uns mit den Resten eincremen? Wir machen den Alltagscheck.
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0: Meine Kollegin Josie ist bei mir. Kann ich denn die angebrochene Sonnencreme aus dem Vorjahr jetzt noch bedenkenlos benutzen oder ist der UV-Schutz irgendwann einfach weg?
2: Ja, die Entwarnung vorweg, der UV-Filter selbst hält in der Regel länger als ein Jahr, aber entscheidend ist, wie die Creme gelagert wurde. Wenn die Tube den ganzen letzten Sommer in der prallen Sonne am Strand gelegen hat, dann können die Inhaltsstoffe ja gelitten haben. Schaut mal auf die Rückseite der Tube, da ist so ein kleines Symbol von einem geöffneten Cremetopf. Meistens steht da 12M drin. Das bedeutet, nach dem Öffnen ist das Produkt mindestens 12 Monate haltbar. Wenn die Creme normal riecht und sich auch nicht verfärbt hat, dann ist sie meistens auch noch gut.
0: Und woran erkenne ich ganz sicher, dass ich die Creme lieber nicht mehr auf die Haut schmieren sollte?
2: Na, einfach mal einen Geruchs- und einen Sichttest machen. Wenn die Creme seltsam oder ranzig riecht, flüssiges Öl aus der Tube kommt oder sich die Konsistenz krümelig anfühlt, ja, dann ab in den Müll damit. Das Bundesinstitut für Risikobewertung warnt außerdem vor Cremes, die den Filter Octocrylen enthalten. Der kann über die Zeit in einen Stoff zerfallen, der im Verdacht steht, krebserregend zu sein. Das brauchen wir ja gar nicht. Solche alten Tuben solltet ihr nach Ablauf der Haltbarkeit auf jeden Fall ersetzen. Ansonsten gilt, lieber großzügig eincremen, dann wird die Tube erst gar nicht alt.
0: Okay, also im Zweifel kurz schnuppern und auf die Konsistenz achten, dann steht dem sicheren Sonnenbad nichts im Weg. Morgen im Alltagscheck sparen wir dann bares Geld. Wir schauen uns die Stromfresser im Haushalt an und prüfen, ob sich das Ausschalten von Standby im Sommer wirklich lohnt.
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0: In Weilerbach gibt's 31 Grad, Winsberg meldet ebenfalls 31 und Rosenkopf liegt bei 29 Grad.
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2: Ich bin Dirk Zeitler. Die Zahl der Drogentoten in Deutschland bleibt auf einem Rekordhoch. Vergangenes Jahr starben 2150 Menschen an den Folgen ihres Drogenkonsums. Das gab der Bundesdrogenbeauftragte Streeck bekannt. Alarmierend dabei, die Opfer werden immer jünger.
3: Sie sind oft jung, risikofreudig und bezahlen dafür mit ihrem Leben. In den letzten 5 Jahren hat sich die Zahl der Todesfälle bei den unter 20-Jährigen fast verdoppelt. Fast jeder 4. Drogentote ist heute jünger als 30. Die Antwort darauf dürfe nicht Betroffenheit sein, sondern mehr Prävention und frühe Hilfsangebote, sagte Streeck. Auffällig ist, dass die jüngeren Drogentoten vor allem Medikamente konsumiert haben. Meist spielt aber auch ein riskanter Mischkonsum von Pillen, Alkohol und anderen Substanzen eine Rolle. Gleichzeitig breiten sich synthetische Opioide wie Fentanyl weiter aus. Tanja Wagner, Nachrichtenredaktion.
2: Das Europäische Parlament hat für ein Prüfverfahren gegen die rechtspopulistische Parteienfamilie Europa der souveränen Nationen gestimmt. Die zuständige Aufsichtsbehörde soll nun mögliche Verstöße der ESN-Partei prüfen. Dem Zusammenschluss gehört auch die AfD an.
4: Nun soll die Aufsichtsbehörde für politische Parteien und Stiftungen der EU prüfen, ob die ESN-Fraktion die Werte der EU teilt, beispielsweise die Achtung der Menschenwürde und der Demokratie. Falls nicht, dann droht der ESN kein Verbot, sondern Schlimmeres. Sie würde nämlich EU-Fördergelder von rund 2 Millionen Euro verlieren. Die ESN weist alle Vorwürfe zurück. Aus Brüssel, Dieter Ebeling.
2: Die Bundesregierung muss sparen, auch beim Heizen. Die Förderung von Wärmepumpen und anderen klimafreundlichen Heizungen soll nach Regierungsplänen in den nächsten Jahren deutlich sinken. Dies geht aus einer Vorlage für den Haushaltsausschuss des Bundestags hervor. Das Pariser Berufungsgericht hat die rechtsnationale Marine Le Pen zu einer einjährigen Haftstrafe mit Fußfessel verurteilt. Außerdem urteilte es, dass Le Pen für 15 Monate das passive Wahlrecht verliert. Weitere 30 Monate sind auf Bewährung ausgesetzt. Mit diesem Urteil in einem Verfahren um mögliche Scheinbeschäftigung wäre es für Le Pen nur schwer möglich, bei der Präsidentschaftswahl in Frankreich im kommenden Frühjahr zu kandidieren.
1: Und jetzt noch mehr Informationen aus unserer Region.
5: Mit Max Wischermann. Altstadtfest in Kaiserslautern verläuft überwiegend friedlich. Außerdem in den Regionalnachrichten um 9:30. Stadtmuseum Zweibrücken bringt Geschichte ins Seniorenzentrum. Und Gewerkschaft Verdi ruft zu Kundgebung gegen Sozialkürzungen in Kaiserslautern auf. Ausführliche Nachrichten aus der Region gibt's wieder um 9:30.
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0: Bei uns rund um Kaiserslautern, Pirmasens und Zweibrücken bleibt's heute richtig warm bis heiß. Mit 30 bis 32 Grad und meist nur ein paar Wolken am Himmel. Heute Abend geht's langsam etwas runter, in der Nacht wird's dann deutlich angenehmer. Morgen startet der Tag noch freundlich und setzt vor allem in Richtung Zweibrücken und Kaiserslautern wieder auf viel Sonne. Also lieber die Mittagshitze ein bisschen umgehen und den Abend für alles draußen nutzen.
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6: Der Blick zu euch auf die Straßen, hier sieht's gut aus, aktuell freie Fahrt.
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6: Geblitzt wird auf der A8 in Fahrtrichtung Zweibrücken in Höhe Zweibrücken-Mitte in der 80er-Zone. Auf der A62 haben wir eine Geschwindigkeitskontrolle und zwar in Höhe der Abfahrt bei Bann, auch hier in der 80er-Zone. Auf der A6 wird geknipst in Fahrtrichtung Mannheim in Höhe vom Rastplatz Höllenplacken. Und auf der A6 wird nochmal eure Geschwindigkeit kontrolliert in Fahrtrichtung Saarbrücken, aber wenn ihr von der A63 her kommt, in der Überleitung in der 100er-Zone. Außerdem wird geblitzt in Kaiserslautern in der Gottlieb-Daimler-Straße und in der Morlautra-Straße. Da gibt's auch noch einen Blitzer. Wenn ihr noch irgendwas anderes entdeckt habt, gerne melden über die 0631 75 00 und 4 mal die 7.
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6: Euer Dienstagnachmittag, eure Antenne und die Sonne ist jetzt nicht nur gerade in der Westpfalz am Start, sondern die gibt's jetzt auch aus eurem Lieblingsradio mit Aha, the sun always shines on TV. Die besten Hits aller Zeiten. Im Studio ist für euch Lisa Ames. Schönen Dienstag.

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2: Der Volkspark in Kaiserslautern wird morgen Abend wieder zum Treffpunkt für Live-Musik unter freiem Himmel. Beim Summer Swing stehen diesmal Susie Brown and the Dinglers auf der Bühne. Das akustische Quartett spielt zeitlose Klassiker in frischem, handgemachten Sound mit mehrstimmigen Gesang, viel Gefühl und Songs von den Beatles, The Hollies, The Mamas and the Papas, Crowded House und anderen. Los geht's um 19 Uhr, gespielt wird bis etwa 22 Uhr im Volkspark in Kaiserslautern. Der Eintritt kostet 4 Euro. Auf dem Exerzierplatz in Pirmasens gibt's am Donnerstag wieder Ferienprogramm zum Mitmachen. Bei Spiel und Spaß auf dem Exe warten von 11 bis 15 Uhr kostenlose Angebote für Kinder, Jugendliche und Familien. Mit dabei sind unter anderem eine Malstation, Schlüsselanhänger basteln, Basecaps gestalten, Wassertattoos, verschiedene Sportangebote und noch viel mehr. Wer es ruhiger angehen lassen will, kann sich auch einfach in die Liegestühle setzen und das Treiben genießen. Vorbeikommen und mitmachen geht ohne Anmeldung. Donnerstag von 11 bis 15 Uhr auf dem Exerzierplatz in Pirmasens. Und in Zweibrücken lässt sich der Donnerstagabend wieder draußen an der Festhalle verbringen. Bei der Sommerlounge legt diesmal DJ Farretin auf und sorgt für Musik, Feierabendstimmung und einem entspannten Abend unter freiem Himmel. Einlass ist ab 17 Uhr. Die DJ-Sets laufen von 19 bis 22 Uhr. Der Platz ist begrenzt. Tickets kosten 7,50 Euro und gibt's über Ticket regional. Also schaut gern vorbei und genießt den Sommer. Habt ihr noch etwas für unsere Veranstaltungstipps? Dann schickt uns doch gerne alle Infos an die 0631 75 00 4x die 7.
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0: In Weilerbach gibt's 31 Grad, Winsberg meldet ebenfalls 31 und Rosenkopf liegt bei 29 Grad.
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2: Mit Max Wischermann. Rund 160.000 Menschen haben am vergangenen Wochenende das Altstadtfest in Kaiserslautern besucht. Die Polizei spricht insgesamt von einem überwiegend ruhigen Verlauf. Registriert wurden 12 Straftaten und 8 Ordnungswidrigkeiten. Darunter waren 4 Körperverletzungen, 3 Bedrohungen und ein Angriff auf Polizeibeamte. Außerdem ahndeten die Einsatzkräfte mehrere Verstöße gegen Betretungsverbote. Im Vergleich zum Vorjahr ist die Zahl der Straftaten leicht zurückgegangen, von 15 auf 12 Fälle. Die Polizei zieht deshalb trotz einzelner Vorfälle eine insgesamt positive Bilanz des Altstadtfests. Das Polizeipräsidium Westpfalz und der Allgemeine Deutsche Fahrradclub, kurz ADFC, laden morgen zu einer Sicherheitsaktion auf den Schlossplatz in Pirmasens ein. Von 11 bis 14 Uhr informieren Fachleute über sicheres Verhalten im Straßenverkehr. Das Angebot richtet sich an alle Verkehrsteilnehmer. Der ADFC bietet außerdem eine kostenlose Fahrradkodierung und einen Technikcheck an. Dabei werden unter anderem Bremsen, Beleuchtung und Reifen überprüft. Eine Anmeldung dazu ist nicht nötig. Mit der Aktion wollen Polizei und ADFC für mehr Aufmerksamkeit und Rücksicht im Straßenverkehr werben. Das Stadtmuseum Zweibrücken bringt seine Geschichte jetzt direkt zu den Menschen. Im Seniorenzentrum Johann-Hinrich-Wichern-Haus erinnert seit dem 1. Juli ein neues Roll-Up an die Anfänge des Heimatmuseums. Zwischen 1956 und 1961 war ein Teil der Sammlung in der damaligen Villa Fröhlich untergebracht. Für Besucher war das Museum damals allerdings noch nicht geöffnet. Heute soll das Roll-Up vor allem älteren Menschen einen leichteren Zugang zur Stadtgeschichte ermöglichen. Über einen QR-Code gelangen Interessierte direkt auf die Internetseite des Stadtmuseums. Das Museum will damit kulturelle Teilhabe und Inklusion weiter stärken. Und die Gewerkschaft Verdi ruft für kommenden Samstag zu einer Kundgebung auf dem Schillerplatz in Kaiserslautern auf. Unter dem Motto Hände weg vom Sozialstaat wenden sich die Organisatoren gegen geplante Einschnitte im Sozialbereich. Kritisiert werden unter anderem mögliche Änderungen bei Rente, Kranken- und Pflegeversicherung sowie längere Lebensarbeitszeiten. Auch der Inklusionsbeirat der Stadt unterstützt den Protest. Er befürchtet Verschlechterungen für Menschen mit Behinderungen und andere sozial benachteiligte Gruppen. Nach Angaben von Verdi soll die Kundgebung der Auftakt für weitere Protestaktionen in den kommenden Monaten sein.
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0: Bei uns rund um Kaiserslautern, Pirmasens und Zweibrücken bleibt's heute richtig warm bis heiß. Mit 30 bis 32 Grad und meist nur ein paar Wolken am Himmel. Heute Abend geht's langsam etwas runter. In der Nacht wird's dann deutlich angenehmer. Morgen startet der Tag noch freundlich und setzt vor allem in Richtung Zweibrücken und Kaiserslautern wieder auf viel Sonne. Also lieber die Mittagshitze ein bisschen umgehen und den Abend für alles draußen nutzen.
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3: Nichts los auf den Straßen. Aktuell kommt ihr gut durch die Region.
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3: Geblitzt wird auf der A8 in Fahrtrichtung Zweibrücken in Höhe Zweibrücken-Mitte in der 80er-Zone. Auf der A62 haben wir eine Geschwindigkeitskontrolle und zwar in Höhe der Abfahrt bei Bann, auch hier in der 80er-Zone. Auf der A6 wird geknipst in Fahrtrichtung Mannheim in Höhe vom Rastplatz Höllenplacken. Und auf der A6 wird nochmal eure Geschwindigkeit kontrolliert in Fahrtrichtung Saarbrücken, aber wenn ihr von der A63 her kommt, in der Überleitung in der 100er-Zone. Außerdem wird geblitzt in Kaiserslautern in der Gottlieb-Daimler-Straße und in der Morlautra-Straße. Da gibt es auch noch einen Blitzer. Wenn ihr noch irgendwas anderes entdeckt habt, gerne melden über die 0631 75 00 und 4 mal die 7.
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1: Eine deutsche Brieftaube startet zu einem Wettflug und landet am Ende nicht im Ziel, sondern im Bett ihres Retters. So ungefähr beginnt die Geschichte von Dorothea. Die Taube war im letzten Jahr bei einem Wettbewerb unterwegs von Ungarn Richtung Deutschland. In Niederösterreich in der Nähe von Wien stürzte sie dann aber schwer verletzt vor dem Haus von Michael Bübel ab. Der 60-Jährige hätte einfach wegschauen können, hat er aber nicht. Er nahm die Taube auf, gab ihr den Namen Dorothea und hat sich Tag und Nacht um sie gekümmert. Der Flügel war wohl gebrochen, die Chancen standen schlecht, doch Dorothea erholte sich und blieb. Heute lebt die Brieftaube bei ihrem Retter, sie kann wieder fliegen, bleibt aber freiwillig in der Nähe. Morgens kommt sie sogar mit ins Bett, fährt manchmal im Auto mit und begleitet Michael auch zur Arbeit. Dort wundern sich zwar manche Kunden, aber Dorothea scheint das ziemlich egal zu sein. Aus einer abgestürzten Brieftaube wurde so ein unzertrennbares Team zwischen Mensch und Tier. Freundschaft kennt eben wirklich gar keine Grenzen.
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0: Erlenbach, Schweigs und Althornbach liegen gerade jeweils bei 30 Grad.
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2: Ich bin Dirk Zeitler. Das Europaparlament hat neuen europäischen Fluggastrechten zugestimmt. Eine breite Mehrheit stimmte für die Reform, die unter anderem vorsieht, dass Eltern im Flugzeug künftig kostenlose Sitzplätze neben ihren Kindern reservieren können und Ticketpreise übersichtlich dargestellt werden müssen. Die Regeln für Entschädigungen bei verspäteten Flügen sollen im Wesentlichen unverändert bleiben. Nun müssen auch die EU-Staaten der Änderung noch formell zustimmen. Das gilt als Formalie. Die Zahl der Drogentoten in Deutschland bleibt auf einem Rekordhoch. Vergangenes Jahr starben 2150 Menschen an den Folgen ihres Drogenkonsums. Das gab der Bundesdrogenbeauftragte Streeck bekannt. Alarmierend dabei, die Opfer werden immer jünger.
3: Sie sind oft jung, risikofreudig und bezahlen dafür mit ihrem Leben. In den letzten 5 Jahren hat sich die Zahl der Todesfälle bei den unter 20-Jährigen fast verdoppelt. Fast jeder 4. Drogentote ist heute jünger als 30. Die Antwort darauf dürfe nicht Betroffenheit sein, sondern mehr Prävention und frühe Hilfsangebote, sagte Streeck. Auffällig ist, dass die jüngeren Drogentoten vor allem Medikamente konsumiert haben. Meist spielt aber auch ein riskanter Mischkonsum von Pillen, Alkohol und anderen Substanzen eine Rolle. Gleichzeitig breiten sich synthetische Opioide wie Fentanyl weiter aus. Tanja Wagner, Nachrichtenredaktion.
2: Das Pariser Berufungsgericht hat die rechtsnationale Marine Le Pen zu einer einjährigen Haftstrafe mit Fußfessel verurteilt. Außerdem verliert Le Pen für 15 Monate das passive Wahlrecht. Weitere 30 Monate sind auf Bewährung ausgesetzt. In dem Verfahren ging es um mögliche Scheinbeschäftigung.
4: Das Berufungsurteil gegen Le Pen ist deutlich weniger schwer ausgefallen, als die Rechtspopulistin es befürchten musste. Dennoch ist es für sie ziemlich bitter. Denn eigentlich will Le Pen unbedingt Frankreichs nächste Präsidentin werden oder zumindest dafür kandidieren. Und genau das wäre nun ziemlich riskant. Ein Wahlkampf mit Fußfessel, das ist nur schwer vorstellbar. Und sollte die Anklage gegen das Urteil Revision einlegen, könnte Le Pen doch noch länger ihr passives Wahlrecht verlieren. Aus Paris, Rachel Sommer.
2: Zum Sport. Die nordische Kombination ist nach mehr als 100 Jahren nicht mehr Teil des Programms der Olympischen Winterspiele. Die Spitze des Internationalen Olympischen Komitees strich die traditionsreiche Sportart aus dem Wettkampfplan für die Spiele 2030 in den französischen Alpen.
1: Und jetzt noch mehr Informationen aus unserer Region.
5: Mit Max Wischermann. Altstadtfest in Kaiserslautern verläuft überwiegend friedlich. Außerdem in den Regionalnachrichten um 5:30. Stadtmuseum Zweibrücken bringt Geschichte ins Seniorenzentrum. Und Gewerkschaft Verdi ruft zu Kundgebung gegen Sozialkürzungen in Kaiserslautern auf. Ausführliche Nachrichten aus der Region gibt's wieder um 5:30.
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0: Bei uns rund um Kaiserslautern, Pirmasens und Zweibrücken bleibt's heute richtig warm bis heiß. Vielerorts mit 30 bis 32 Grad. Dazu gibt's erstmal dichte Wolken, später aber öfter ein paar freundliche Auflockerungen. Morgen legt vor allem Richtung Zweibrücken die Sonne noch einen drauf, da sind sogar bis zu 33 Grad drin. Also locker anziehen, Schatten mitnehmen und den Abend lieber ruhig angehen lassen.
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6: Soweit sieht's gut aus auf den Straßen bei uns im Antenneland. Ihr habt freie Fahrt.
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6: Es wird geblitzt bei uns in der Region auf der A62, wenn ihr Richtung Pirmasens unterwegs seid, kurz nach dem Hörnchenbergtunnel in der 80er-Zone. Auf der A8 gibt's auch eine Geschwindigkeitskontrolle. Fahrt Richtung Zweibrücken in Höhe Zweibrücken-Mitte, auch hier in der 80er-Zone. A6 wird geknipst, Fahrt Richtung Mannheim in Höhe vom Rastplatz Höllenplacken. Auf der A6 wird nochmal in Fahrt Richtung Saarbrücken eure Geschwindigkeit überprüft, wenn ihr von der A63 her kommt, in der Überleitung in der 100er-Zone. Und in Kaiserslautern wartet eine Geschwindigkeitskontrolle in der Gottlieb-Daimler-Straße auf euch und in der Morlauter Straße in Fahrtrichtung Benzinoring in der 30er-Zone. Wenn ihr noch was entdeckt habt, gerne melden, greift zum Telefon, sagt uns Bescheid über die 0631 75 00 und 4x7.
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6: Viva Las Vegas. Das heißt es bald für den Dartclub Old and Cold aus Katzweiler. Die Jungs und Mädels, die haben jetzt einen Trip ihres Lebens gewonnen, können aber ein bisschen Unterstützung von uns aus der Westpfalz noch gebrauchen. Wie genau das aussieht, das klären wir gleich. London Beat gibt's jetzt erstmal für euch. I've been thinking about you. Die besten Hits aller Zeiten. Lisa Ames im Studio für euch. Hallo, schönen Nachmittag.

0: Survivor mit Burning Heart, die besten Hits aller Zeiten am Dienstagnachmittag bei eurer Antenne. Einmal im Leben nach Las Vegas. Für viele ja ein Riesentraum. Für die Dartmannschaft Old and Cold aus Katzweiler ist das jetzt ganz plötzlich Realität geworden. Das Losglück fiel ausgerechnet auf das Team aus der C-Liga. Wie genau das eigentlich funktioniert hat, erklärt uns Teammitglied Heiner.
1: Unsere Mannschaft hat am Wochenende bei der deutschen Mannschaftsmeisterschaft am Nürburgring teilgenommen und haben dort den Hauptpreis in der Verlosung nach Las Vegas gewonnen. Für also die ganze Mannschaft, also 6 Personen. Die Verlosung zum 40. Jubiläum vom Löwendart zum Dart-Turnier in Las Vegas für 6 Personen beinhaltet Flug, Taschengeld, Startgeld und Hotel. Wir sind sehr glücklich, dass uns als Mannschaft getroffen hat, die wahrscheinlich an so einem Event nicht teilnehmen könnte. Dafür sagen wir Dankeschön dem DSAB und Löwendart.
0: Vom Vereinsabend direkt auf die große Bühne nach Las Vegas, das passiert wohl auch nicht so alle Tage. Größtenteils sind die Kosten gesichert, trotzdem bleibt für die Mannschaft da noch so ein bisschen was übrig.
1: Da unsere Mannschaft aus 8 Spieler und Spielerinnen besteht und für uns klar ist, dass alle mit nach Vegas sollen als komplettes Team, suchen wir Sponsoren für unser Trikot, das extra für Las Vegas angefertigt wird, um die Flüge der 2 Spieler zu finanzieren. Für das Hotel ist alles geregelt, es dreht sich eigentlich nur, damit wir die Flüge für unsere beiden Spielkameraden auch hinbekommen, sodass wir alle gemeinsam dorthin fahren können.
0: Wer also schon immer Teil einer echten Dart-Geschichte werden wollte, Old and Cold freut sich über Sponsoren, die den Weg nach Las Vegas mit unterstützen. Ihr könnt euch dazu einfach bei uns melden und wir stellen dann den Kontakt zu den Jungs und Mädels her. Vielleicht heißt es dann bald nicht nur Game On, sondern auch Katzweiler trifft Nevada.
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0: Erlenbach, Schweigs und Althornbach liegen gerade jeweils bei 30 Grad.
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2: Mit Max Wischermann. Rund 160.000 Menschen haben am vergangenen Wochenende das Altstadtfest in Kaiserslautern besucht. Die Polizei spricht insgesamt von einem überwiegend ruhigen Verlauf. Registriert wurden 12 Straftaten und 8 Ordnungswidrigkeiten. Darunter waren 4 Körperverletzungen, 3 Bedrohungen und ein Angriff auf Polizeibeamte. Außerdem ahndeten die Einsatzkräfte mehrere Verstöße gegen Betretungsverbote. Im Vergleich zum Vorjahr ist die Zahl der Straftaten leicht zurückgegangen, von 15 auf 12 Fälle. Die Polizei zieht deshalb trotz einzelner Vorfälle eine insgesamt positive Bilanz des Altstadtfests. Das Polizeipräsidium Westpfalz und der Allgemeine Deutsche Fahrradclub, kurz ADFC, laden morgen zu einer Sicherheitsaktion auf den Schlossplatz in Pirmasens ein. Von 11 bis 14 Uhr informieren Fachleute über sicheres Verhalten im Straßenverkehr. Das Angebot richtet sich an alle Verkehrsteilnehmer. Der ADFC bietet außerdem eine kostenlose Fahrradkodierung und einen Technikcheck an. Dabei werden unter anderem Bremsen, Beleuchtung und Reifen überprüft. Eine Anmeldung dazu ist nicht nötig. Mit der Aktion wollen Polizei und ADFC für mehr Aufmerksamkeit und Rücksicht im Straßenverkehr werben. Das Stadtmuseum Zweibrücken bringt seine Geschichte jetzt direkt zu den Menschen. Im Seniorenzentrum Johann-Hinrich-Wichern-Haus erinnert seit dem 1. Juli ein neues Roll-Up an die Anfänge des Heimatmuseums. Zwischen 1956 und 1961 war ein Teil der Sammlung in der damaligen Villa Fröhlich untergebracht. Für Besucher war das Museum damals allerdings noch nicht geöffnet. Heute soll das Roll-Up vor allem älteren Menschen einen leichteren Zugang zur Stadtgeschichte ermöglichen. Über einen QR-Code gelangen Interessierte direkt auf die Internetseite des Stadtmuseums. Das Museum will damit kulturelle Teilhabe und Inklusion weiter stärken. Und die Gewerkschaft Verdi ruft für kommenden Samstag zu einer Kundgebung auf dem Schillerplatz in Kaiserslautern auf. Unter dem Motto Hände weg vom Sozialstaat wenden sich die Organisatoren gegen geplante Einschnitte im Sozialbereich. Kritisiert werden unter anderem mögliche Änderungen bei Rente, Kranken- und Pflegeversicherung sowie längere Lebensarbeitszeiten. Auch der Inklusionsbeirat der Stadt unterstützt den Protest. Er befürchtet Verschlechterungen für Menschen mit Behinderungen und andere sozial benachteiligte Gruppen. Nach Angaben von Verdi soll die Kundgebung der Auftakt für weitere Protestaktionen in den kommenden Monaten sein.
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0: Bei uns rund um Kaiserslautern, Pirmasens und Zweibrücken bleibt es heute richtig warm bis heiß. Vielerorts mit 30 bis 32 Grad. Dazu gibt es erstmal dichte Wolken, später aber öfter ein paar freundliche Auflockerungen. Morgen legt vor allem Richtung Zweibrücken die Sonne noch einen drauf. Da sind sogar bis zu 33 Grad drin. Also locker anziehen, Schatten mitnehmen und den Abend lieber ruhig angehen lassen.
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3: Aktuell nichts los auf den Straßen. Ihr kommt momentan gut durchs Antenneland.
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3: Es wird geblitzt bei uns in der Region auf der A62, wenn ihr Richtung Pirmasens unterwegs seid, kurz nach dem Hörnchenbergtunnel in der 80er-Zone. Auf

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1: 7. Juli 2014. Ed Sheeran ist mit Photograph neu in den Charts. 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Das Leben als Musiker ist aufregend, keine Frage. 100 plus Konzerte im Jahr überall auf der Welt. Danach ins Studio, mal hier, mal da, mit dem Producer in L.A., mit dem anderen in Tokio. Wo auch immer die richtigen Leute gerade sind, dort wird gearbeitet. Wenn man Single ist, ist das natürlich echt super. Aber wenn man eine Beziehung führt, dann kann das ziemlich schwierig sein. Mehr als die Hälfte des Jahres unterwegs, in verschiedenen Zeitzonen. Oftmals bleibt dann nicht genug Zeit, um zu telefonieren oder zu skypen. Und dann bleiben eben nur die Fotos, die man voneinander hat. So geht es auch Ed Sheeran. Einerseits lebt er das perfekte Musikerleben, arbeitet mit den besten Produzenten der Welt zusammen. Vielmehr noch, alle wollen mit ihm zusammenarbeiten. Aber andererseits kommt seine Beziehung oft zu kurz. Und genau das verarbeitet er in Photograph. Wie schwer es ist, eine Fernbeziehung zu führen und wie sehr man seinen Partner

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0: Schneckenhausen liegt gerade bei 28 Grad, in Althornbach sind es 29 und Gersbach meldet 32 Grad.
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2: Ich bin Dirk Zeitler. Das Europaparlament hat neuen europäischen Fluggastrechten zugestimmt. Eine breite Mehrheit stimmte für die Reform, die unter anderem vorsieht, dass Eltern im Flugzeug künftig kostenlose Sitzplätze neben ihren Kindern reservieren können und Ticketpreise übersichtlich dargestellt werden müssen. Die Regeln für Entschädigungen bei verspäteten Flügen sollen im Wesentlichen unverändert bleiben. Nun müssen auch die EU-Staaten der Änderung noch formell zustimmen. Das gilt als Formalie. Die Zahl der Drogentoten in Deutschland bleibt auf einem Rekordhoch. Vergangenes Jahr starben 2150 Menschen an den Folgen ihres Drogenkonsums. Das gab der Bundesdrogenbeauftragte Streeck bekannt. Alarmierend dabei, die Opfer werden immer jünger.
3: Sie sind oft jung, risikofreudig und bezahlen dafür mit ihrem Leben. In den letzten 5 Jahren hat sich die Zahl der Todesfälle bei den unter 20-Jährigen fast verdoppelt. Fast jeder 4. Drogentote ist heute jünger als 30. Die Antwort darauf dürfe nicht Betroffenheit sein, sondern mehr Prävention und frühe Hilfsangebote, sagte Streeck. Auffällig ist, dass die jüngeren Drogentoten vor allem Medikamente konsumiert haben. Meist spielt aber auch ein riskanter Mischkonsum von Pillen, Alkohol und anderen Substanzen eine Rolle. Gleichzeitig breiten sich synthetische Opioide wie Fentanyl weiter aus. Tanja Wagner, Nachrichtenredaktion.
2: Das Pariser Berufungsgericht hat die rechtsnationale Marine Le Pen zu einer einjährigen Haftstrafe mit Fußfessel verurteilt. Außerdem verliert Le Pen für 15 Monate das passive Wahlrecht. Weitere 30 Monate sind auf Bewährung ausgesetzt. In dem Verfahren ging es um mögliche Scheinbeschäftigung.
4: Das Berufungsurteil gegen Le Pen ist deutlich weniger schwer ausgefallen, als die Rechtspopulistin es befürchten musste. Dennoch ist es für sie ziemlich bitter. Denn eigentlich will Le Pen unbedingt Frankreichs nächste Präsidentin werden oder zumindest dafür kandidieren. Und genau das wäre nun ziemlich riskant. Ein Wahlkampf mit Fußfessel, das ist nur schwer vorstellbar. Und sollte die Anklage gegen das Urteil Revision einlegen, könnte Le Pen doch noch länger ihr passives Wahlrecht verlieren. Aus Paris, Rachel Sommer.
2: Zum Sport. Die nordische Kombination ist nach mehr als 100 Jahren nicht mehr Teil des Programms der Olympischen Winterspiele. Die Spitze des Internationalen Olympischen Komitees strich die traditionsreiche Sportart aus dem Wettkampfplan für die Spiele 2030 in den französischen Alpen.
1: Und jetzt noch mehr Informationen aus unserer Region.
5: Mit Max Wischermann. Altstadtfest in Kaiserslautern verläuft überwiegend friedlich. Außerdem in den Regionalnachrichten um 9:30. Stadtmuseum Zweibrücken bringt Geschichte ins Seniorenzentrum. Und Gewerkschaft Verdi ruft zu Kundgebung gegen Sozialkürzungen in Kaiserslautern auf. Ausführliche Nachrichten aus der Region gibt's wieder um 9:30.
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0: Bei uns rund um Kaiserslautern, Pirmasens und Zweibrücken bleibt heute Abend noch richtig warm und meist bedeckt. Mit knapp 29 bis 31 Grad. Morgen wird's einen Tick angenehmer, aber mit 27 bis 28 Grad bleibt der Sommer klar am Start. Also locker durchatmen, die letzte Hitze des Tages mitnehmen und für den Mittwoch eher auf einen entspannten, warmen Mix einstellen.
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6: Der Blick zu euch auf die Straßen, hier sieht's gut aus, aktuell freie Fahrt.
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6: Geblitzt wird auf der A6, wenn ihr in Richtung Mannheim unterwegs seid, in Höhe vom Rastplatz Höllenplacken. Hier sind 130 erlaubt. In der Gegenrichtung, also in Fahrtrichtung Saarbrücken, wartet auch nochmal ein Blitzer auf euch, wenn ihr von der A63 kommt, in der Überleitung in der 100er-Zone. Auf der A62 haben wir einen Blitzer in Fahrtrichtung Pirmasens nach dem Hörnchenbergtunnel in der 80er-Zone. Und auf der A8, da wartet auch eine Geschwindigkeitskontrolle auf euch in Höhe Zweibrücken-Mitte, wenn ihr in Richtung Zweibrücken auch unterwegs seid. In Kaiserslautern wird einmal in der Gottlieb Daimlerstraße eure Geschwindigkeit überprüft und in der Morlatroffstraße in Fahrtrichtung Benzinoring hier in der 30er-Zone. Wenn ihr noch was entdeckt habt, gerne Bescheid sagen über die 0631 75 00 und 4x7.
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6: Sommer, Sonne, Open-Air-Zeit in Mackenbach. Jetzt am Wochenende stehen schon die nächsten tollen Künstlerinnen und Künstler auf der Bühne. Und wer das jetzt zum Wochenende sein wird, das klären wir gleich. Einen gibt's aber vorher, einen Riesenhit, nämlich Peter Gabriel mit Sledgehammer. Die besten Hits aller Zeiten. Euer Dienstag mit Lisa Ames im Studio für euch. Hallo.

0: Mal Smith, nice to meet you. Schön, euch kennenzulernen. Schön, dass ihr noch mit dabei seid an diesem Dienstagabend bei eurer Antenne mit den besten Hits aller Zeiten. Der Open-Air-Sommer in Mackenbach geht weiter. Diesen Freitag steht das nächste Konzert im Waldstadion an. Diesmal mit Sonja Volz and Friends. Die Sängerin, die steht schon lange auf der Bühne und bringt gemeinsam mit ihrer Band ein buntes Musikprogramm nach Mackenbach. Mit Organisator Markus Meyer von AMP Concerts weiß mehr.
1: Ja, Sonja Volz ist, glaube ich, hier in Kaiserslautern sehr bekannt, allein durch ihr Wirken bei der Band Brass Machine als Sängerin und hat vor ein paar Jahren die Formation Sonja Volz and Friends gegründet. Ja, Sonja Volz präsentiert mit ihrer Band Songs unter anderem von Alanis Morissette, von Faith Hill oder auch Emily Sandé. Und es geht auch in die ein oder andere rockige Richtung, zum Beispiel Songs von Mother's Finest sind ebenso dabei.
0: Einlass im Waldstadion in Mackenbach ist am Freitag ab 18.30 Uhr. 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

0: Schneckenhausen liegt gerade bei 28 Grad, in Althornbach sind es 29 und Gersbach meldet 32 Grad.
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2: Mit Max Wischermann. Rund 160.000 Menschen haben am vergangenen Wochenende das Altstadtfest in Kaiserslautern besucht. Die Polizei spricht insgesamt von einem überwiegend ruhigen Verlauf. Registriert wurden 12 Straftaten und 8 Ordnungswidrigkeiten. Darunter waren 4 Körperverletzungen, 3 Bedrohungen und ein Angriff auf Polizeibeamte. Außerdem ahndeten die Einsatzkräfte mehrere Verstöße gegen Betretungsverbote. Im Vergleich zum Vorjahr ist die Zahl der Straftaten leicht zurückgegangen, von 15 auf 12 Fälle. Die Polizei zieht deshalb trotz einzelner Vorfälle eine insgesamt positive Bilanz des Altstadtfests. Das Polizeipräsidium Westpfalz und der Allgemeine Deutsche Fahrradclub, kurz ADFC, laden morgen zu einer Sicherheitsaktion auf den Schlossplatz in Pirmasens ein. Von 11 bis 14 Uhr informieren Fachleute über sicheres Verhalten im Straßenverkehr. Das Angebot richtet sich an alle Verkehrsteilnehmer. Der ADFC bietet außerdem eine kostenlose Fahrradkodierung und einen Technikcheck an. Dabei werden unter anderem Bremsen, Beleuchtung und Reifen überprüft. Eine Anmeldung dazu ist nicht nötig. Mit der Aktion wollen Polizei und ADFC für mehr Aufmerksamkeit und Rücksicht im Straßenverkehr werben. Das Stadtmuseum Zweibrücken bringt seine Geschichte jetzt direkt zu den Menschen. Im Seniorenzentrum Johann-Hinrich-Wichern-Haus erinnert seit dem 1. Juli ein neues Roll-Up an die Anfänge des Heimatmuseums. Zwischen 1956 und 1961 war ein Teil der Sammlung in der damaligen Villa Fröhlich untergebracht. Für Besucher war das Museum damals allerdings noch nicht geöffnet. Heute soll das Roll-Up vor allem älteren Menschen einen leichteren Zugang zur Stadtgeschichte ermöglichen. Über einen QR-Code gelangen Interessierte direkt auf die Internetseite des Stadtmuseums. Das Museum will damit kulturelle Teilhabe und Inklusion weiter stärken. Und die Gewerkschaft Verdi ruft für kommenden Samstag zu einer Kundgebung auf dem Schillerplatz in Kaiserslautern auf. Unter dem Motto Hände weg vom Sozialstaat wenden sich die Organisatoren gegen geplante Einschnitte im Sozialbereich. Kritisiert werden unter anderem mögliche Änderungen bei Rente, Kranken- und Pflegeversicherung sowie längere Lebensarbeitszeiten. Auch der Inklusionsbeirat der Stadt unterstützt den Protest. Er befürchtet Verschlechterungen für Menschen mit Behinderungen und andere sozial benachteiligte Gruppen. Nach Angaben von Verdi soll die Kundgebung der Auftakt für weitere Protestaktionen in den kommenden Monaten sein.
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0: Bei uns rund um Kaiserslautern, Pirmasens und Zweibrücken bleibt heute Abend noch richtig warm und meist bedeckt. Mit knapp 29 bis 31 Grad. Morgen wird's einen Tick angenehmer, aber mit 27 bis 28 Grad bleibt der Sommer klar am Start. Also locker durchatmen, die letzte Hitze des Tages mitnehmen und für den Mittwoch eher auf einen entspannten, warmen Mix einstellen.
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3: Nichts los auf den Straßen, aktuell kommt ihr gut durch die Region.
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3: Geblitzt wird auf der A6, wenn ihr in Richtung Mannheim unterwegs seid, in Höhe vom Rastplatz Höllenplacken. Hier sind 130 erlaubt. In der Gegenrichtung, also in Fahrtrichtung Saarbrücken, wartet auch nochmal ein Blitzer auf euch, wenn ihr von der A63 kommt, in der Überleitung in der 100er-Zone. Auf der A62 haben wir einen Blitzer in Fahrtrichtung Pirmasens nach dem Hörnchenbergtunnel in der 80er-Zone. Und auf der A8, da wartet auch eine Geschwindigkeitskontrolle auf euch in Höhe Zweibrücken-Mitte, wenn ihr in Richtung Zweibrücken auch unterwegs seid. In Kaiserslautern wird einmal in der Gottlieb Daimlerstraße eure Geschwindigkeit überprüft und in der Morlatrovstraße in Fahrtrichtung Benzinoring hier in der 30er-Zone. Wenn ihr noch was entdeckt habt, gerne Bescheid sagen über die 0631 75 00 und 4x7.
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0: So ein bisschen Romantik darf doch am Dienstagabend nicht fehlen. Roxette, It Must Have Been Love. Die besten Hits aller Zeiten bei eurer Antenne. Romantik gibt's und jetzt auch die Antworten auf eure Fragen. Jürgen aus Hochspeyer möchte heute von uns wissen, woher kommt denn eigentlich das Sprichwort auf den Zahn fühlen? Mein Kollege Marco Blechschmidt hat die Antwort.
1: 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Hab gar nichts verstanden.
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3: Allein dieses Geräusch kann eine leichte Gänsehautentzündung bei uns auslösen. Aber stellt euch mal vor, der Barbier oder ein Schmied würden sich um unsere Zähne kümmern. Keine schöne Vorstellung. So war das aber im 18. Jahrhundert gang und gäbe. Wenn die gerade genannten Schmiede oder Barbiere nach unseren Zähnen geschaut haben, haben sie uns wortwörtlich auf den Zahn gefühlt. Sie haben die Zähne einzeln abgetastet und draufgeklopft. Wenn's wehgetan hat, dann stimmte etwas nicht und der Zahn musste im schlimmsten Fall gezogen werden. Das ist aber nur eine Erklärung der Redewendung. Sprachforscher sind sich nämlich nicht so ganz einig und haben noch eine weitere Theorie, wie denn auf den Zahn fühlen entstanden sein könnte. Beim Pferdeverkauf sind Trickser oftmals hingegangen und haben den Pferden vor dem Verkauf nur noch gutes Essen gegeben, damit ihre Zähne auch gut aussehen. Echte Profis haben aber auch bei solchen Pferden jeden Zahn abgetastet, also auf jeden Zahn gefühlt, um herauszufinden, ob die Beißerchen auch wirklich so gut sind, wie sie eben scheinen.
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0: Weilerbach liegt bei 29 Grad, Bottenbach bei 28 und in Weißhausen gibt's 28 Grad.
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2: Ich bin Dirk Zeitler. Deutschland hat der NATO erneut Verteidigungsausgaben in Rekordhöhe gemeldet. Die Bundesregierung übermittelte für das laufende Jahr einen Betrag von 124,7 Milliarden Euro. Das geht aus Daten des Verteidigungsbündnisses hervor, die zum Start des Gipfeltreffens in Ankara veröffentlicht wurden. Entschädigungsansprüche und mehr Preistransparenz. Nach jahrelang Verhandlungen gibt es im EU-Parlament nun eine Mehrheit, Fluggastrechte zu stärken. Für die Verbraucher, die Ansprüche geltend machen wollen, soll es einfacher werden.
3: Wer aus der EU abfliegt und mindestens 3 Stunden verspätet ankommt, der bekommt gestaffelt nach Entfernung bis zu 600 Euro zurück. Das bleibt beim Alten. Neu ist aber, Airlines müssen künftig innerhalb von 30 Kalendertagen nach Antrag zahlen oder begründen, warum sie das nicht tun. Das gilt auch, wenn der Flug weniger als 2 Wochen vorher gestrichen wird. Außer die Airline trifft keine Schuld, wie bei Unwettern, randalierenden Fluggästen oder Streiks.
2: Der Chef der britischen Rechtspopulisten Nigel Farage legt sein Parlamentsmandat nieder und will in einer Nachwahl erneut antreten. Das sagte der Vorsitzende der Partei Reform UK, die derzeit in Großbritannien die Umfragen anführt. Der einstige Brexit-Vorkämpfer war zuvor wegen umstrittener Spenden in die Schlagzeilen geraten.
4: Farage begründet den Schritt damit, dass die Wählerinnen und Wähler in seinem Bezirk Clacton über sein Verhalten entscheiden sollen. Er weist alle Vorwürfe zurück und betont, er habe weder gegen Gesetze noch gegen Parlamentsregeln verstoßen. Hintergrund sind Ermittlungen wegen mutmaßlich nicht gemeldeter Geld- und Sachleistungen sowie einer Zuwendung in Höhe von umgerechnet rund 6 Millionen Euro. Mit Blick auf seine Kandidatur bei der Neuwahl sprach Farage von einer Abstimmung des Volkes gegen das Establishment. Aus London, Philipp Detlefs.
2: Zum Sport. Rudi Völler geht nicht vorzeitig in Rente. Er bleibt bis zur EM 2028 Sportdirektor des Deutschen Fußballbunds und will in einem Team mit dem designierten Bundestrainer Jürgen Klopp zum Wiederaufbau der Nationalmannschaft beitragen. Das sagte der 66-Jährige nach Gesprächen mit Klopp und der Verbandsspitze in einer Medienrunde.
1: Und jetzt noch mehr Informationen aus unserer Region.
5: Mit Max Wischermann. Altstadtfest in Kaiserslautern verläuft überwiegend friedlich. Außerdem in den Regionalnachrichten um 7:30. Stadtmuseum Zweibrücken bringt Geschichte ins Seniorenzentrum. Und Gewerkschaft Verdi ruft zur Kundgebung gegen Sozialkürzungen in Kaiserslautern auf. Ausführliche Nachrichten aus der Region gibt's wieder um 7:30.
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0: Zwischen Kaiserslautern, Trulben und Dellfeld bleibt's heute Abend noch ordentlich warm. Vielerorts mit 28 bis 30 Grad. Dazu oft nur bedeckt oder leicht aufgelockert. In der Nacht geht's dann runter, aber richtig frisch wird's vor allem bei uns rund um Zweibrücken. Morgen gibt's viel Sonne, im Süden sogar bis 31 Grad. Also lieber locker planen und die Mittagshitze nicht gerade im Vollgasmodus angehen.
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6: Aktuell nichts los auf den Straßen. Ihr kommt momentan gut durchs Antennenland.
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6: Geblitzt wird auf der A6, wenn ihr in Richtung Mannheim unterwegs seid, in Höhe vom Rastplatz Höllenplacken. Hier sind 130 erlaubt. In der Gegenrichtung, also in Fahrtrichtung Saarbrücken, wartet auch nochmal ein Blitzer auf euch, wenn ihr von der A63 kommt, in der Überleitung in der 100er-Zone. Auf der A62 haben wir einen Blitzer in Fahrtrichtung Pirmasens nach dem Hörnchenbergtunnel in der 80er-Zone. Und auf der A8, da wartet auch eine Geschwindigkeitskontrolle auf euch in Höhe Zweibrücken-Mitte, wenn ihr in Richtung Zweibrücken auch unterwegs seid. In Kaiserslautern wird einmal in der Gottlieb Daimlerstraße eure Geschwindigkeit überprüft und in der Morlatroffstraße in Fahrtrichtung Benzinoring hier in der 30er-Zone. Wenn ihr noch was entdeckt habt, gerne Bescheid sagen über die 0631 75 00 und 4x7.
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6: Euer Dienstagabend und falls euer Feierabend-Terminkalender noch ein paar weiße Flecken hat, gibt's gleich Inspiration. Unsere Veranstaltungs- und Wecke-Tipps für euch jetzt aber erstmal einen schönen Abend. Lisa Abes für euch im Studio. Hallo.
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2: Der Volkspark in Kaiserslautern wird morgen Abend wieder zum Treffpunkt für Live-Musik unter freiem Himmel. Beim Summer Swing stehen diesmal Susie Brown and the Dinglers auf der Bühne. Das akustische Quartett spielt zeitlose Klassiker in frischem, handgemachten Sound mit mehrstimmigem Gesang, viel Gefühl und Songs von den Beatles, The Hollies, The Mamas and the Papas, Crowded House und anderen. Los geht's um 19 Uhr, gespielt wird bis etwa 22 Uhr im Volkspark in Kaiserslautern. Der Eintritt kostet 4 Euro. Auf dem Exerzierplatz in Pirmasens gibt es am Donnerstag wieder Ferienprogramm zum Mitmachen. Bei Spiel und Spaß auf dem Exe warten von 11 bis 15 Uhr kostenlose Angebote für Kinder, Jugendliche und Familien. Mit dabei sind unter anderem eine Malstation, Schlüsselanhänger basteln, Basecaps gestalten, Wassertattoos, verschiedene Sportangebote und noch viel mehr. Wer es ruhiger angehen lassen will, kann sich auch einfach in die Liegestühle setzen und das Treiben genießen. Vorbeikommen und mitmachen geht ohne Anmeldung. Donnerstag von 11 bis 15 Uhr auf dem Exerzierplatz in Pirmasens. Und in Zweibrücken lässt sich der Donnerstagabend wieder draußen an der Festhalle verbringen. Bei der Sommerlounge legt diesmal DJ Faretin auf und sorgt für Musik, Feierabendstimmung und einem entspannten Abend unter freiem Himmel. Einlass ist ab 17 Uhr. Die DJ-Sets laufen von 19 bis 22 Uhr. Der Platz ist begrenzt. Tickets kosten 7,50 Euro und gibt's über Ticket regional. Also schaut gern vorbei und genießt den Sommer. Habt ihr noch etwas für unsere Veranstaltungstipps? Dann schickt uns doch gerne alle Infos an die 0631 75 00 4x die 7.
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0: Weilerbach liegt bei 29 Grad, Bottenbach bei 28 und in Weißhausen gibt's 28 Grad.
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2: Mit Max Wischermann. Rund 160.000 Menschen haben am vergangenen Wochenende das Altstadtfest in Kaiserslautern besucht. Die Polizei spricht insgesamt von einem überwiegend ruhigen Verlauf. Registriert wurden 12 Straftaten und 8 Ordnungswidrigkeiten. Darunter waren 4 Körperverletzungen, 3 Bedrohungen und ein Angriff auf Polizeibeamte. Außerdem ahndeten die Einsatzkräfte mehrere Verstöße gegen Betretungsverbote. Im Vergleich zum Vorjahr ist die Zahl der Straftaten leicht zurückgegangen, von 15 auf 12 Fälle. Die Polizei zieht deshalb trotz einzelner Vorfälle eine insgesamt positive Bilanz des Altstadtfests. Das Polizeipräsidium Westpfalz und der Allgemeine Deutsche Fahrradclub, kurz ADFC, laden morgen zu einer Sicherheitsaktion auf den Schlossplatz in Pirmasens ein. Von 11 bis 14 Uhr informieren Fachleute über sicheres Verhalten im Straßenverkehr. Das Angebot richtet sich an alle Verkehrsteilnehmer. Der ADFC bietet außerdem eine kostenlose Fahrradkodierung und einen Technikcheck an. Dabei werden unter anderem Bremsen, Beleuchtung und Reifen überprüft. Eine Anmeldung dazu ist nicht nötig. Mit der Aktion wollen Polizei und ADFC für mehr Aufmerksamkeit und Rücksicht im Straßenverkehr werben. Das Stadtmuseum Zweibrücken bringt seine Geschichte jetzt direkt zu den Menschen. Im Seniorenzentrum Johann-Hinrich-Wichern-Haus erinnert seit dem 1. Juli ein neues Roll-Up an die Anfänge des Heimatmuseums. Zwischen 1956 und 1961 war ein Teil der Sammlung in der damaligen Villa Fröhlich untergebracht. Für Besucher war das Museum damals allerdings noch nicht geöffnet. Heute soll das Roll-Up vor allem älteren Menschen einen leichteren Zugang zur Stadtgeschichte ermöglichen. Über einen QR-Code gelangen Interessierte direkt auf die Internetseite des Stadtmuseums. Das Museum will damit kulturelle Teilhabe und Inklusion weiter stärken. Und die Gewerkschaft Verdi ruft für kommenden Samstag zu einer Kundgebung auf dem Schillerplatz in Kaiserslautern auf. Unter dem Motto Hände weg vom Sozialstaat wenden sich die Organisatoren gegen geplante Einschnitte im Sozialbereich. Kritisiert werden unter anderem mögliche Änderungen bei Rente, Kranken- und Pflegeversicherung sowie längere Lebensarbeitszeiten. Auch der Inklusionsbeirat der Stadt unterstützt den Protest. Er befürchtet Verschlechterungen für Menschen mit Behinderungen und andere sozial benachteiligte Gruppen. Nach Angaben von Verdi soll die Kundgebung der Auftakt für weitere Protestaktionen in den kommenden Monaten sein.
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0: Zwischen Kaiserslautern, Trulben und Dellfeld bleibt es heute Abend noch ordentlich warm. Vielerorts mit 28 bis 30 Grad. Dazu oft nur bedeckt oder leicht aufgelockert. In der Nacht geht's dann runter, aber richtig frisch wird's vor allem bei uns rund um Zweibrücken. Morgen gibt's viel Sonne, im Süden sogar bis 31 Grad. Also lieber locker planen und die Mittagshitze nicht gerade im Vollgasmodus angehen.
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3: Aktuell nichts los auf den Straßen. Ihr kommt momentan gut durchs Antenneland.
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3: Geblitzt wird auf der A6, wenn ihr in Richtung Mannheim unterwegs seid, in Höhe vom Rastplatz Höllenplacken. Hier sind 130 erlaubt. In der Gegenrichtung, also in Fahrtrichtung Saarbrücken, wartet auch nochmal ein Blitzer auf euch, wenn ihr von der A63 kommt, in der Überleitung in der 100er-Zone. Auf der A62 haben wir einen Blitzer in Fahrtrichtung Pirmasens nach dem Hörnchenbergtunnel in der 80er-Zone. Und auf der A8, da wartet auch eine Geschwindigkeitskontrolle auf euch in Höhe Zweibrücken-Mitte, wenn ihr in Richtung Zweibrücken auch unterwegs seid. In Kaiserslautern wird einmal in der Gottlieb Daimlerstraße eure Geschwindigkeit überprüft und in der Morlatroffstraße in Fahrtrichtung Benzinoring hier in der 30er-Zone. Wenn ihr noch was entdeckt habt, gerne Bescheid sagen über die 0631 75 00 und 4 mal die 7.
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1: 7. Juli 1986. Madonna steht mit Papa Don't Preach kurz vor ihrem großen Charteinstieg in Deutschland. In dem Song geht es um ein Teenager-Mädchen, das schwanger ist. Ihr Vater und ihre Freunde wollen sie dazu überreden, das Baby abzutreiben. Sie weigert sich aber und will das Kind definitiv bekommen. Produzent Brian Elliott schreibt diesen Song. Er spricht dafür mit verschiedenen Schülerinnen einer Highschool in Los Angeles. Vor allem mit den Mädchen, die schon als Teenager schwanger geworden sind. Und so schreibt er eine Rohfassung von Papa Don't Preach und Madonna bringt die endgültige Handlung in den Song. Warum die beiden ausgerechnet den Titel Papa Don't Preach wählen, erklärt Madonna. Sie verbindet den Song mit der konservativen und katholischen Art ihres Vaters und kann das super in der Handlung unterbringen, erzählt sie in einem Interview. Ganze 17 Wochen hält sich die Nummer in den deutschen Singlecharts und erreicht sogar Platz 2. In Großbritannien und den USA schafft sie es sogar auf Platz 1. Ein großartiger Song von Madonna mit Tiefgang, der eigentlich ein Erfolg werden musste.

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0: Sambach liegt gerade bei 28 Grad. Gersbach und Dellfeld melden 29 Grad.
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2: Ich bin Dirk Zeitler. Deutschland hat der NATO erneut Verteidigungsausgaben in Rekordhöhe gemeldet. Die Bundesregierung übermittle für das laufende Jahr einen Beitrag von 124,7 Milliarden Euro. Das geht aus Daten hervor, die zum Start des Gipfeltreffens in Ankara veröffentlicht wurden. Bundeskanzler Merz hofft beim Gipfel auf einen guten Geist von Ankara. US-Präsident Trump verpasste Europas Hoffnungen auf harmonische Beratungen aber schon bei der Ankunft einen Dämpfer.
3: Trump ging holterdiepolter in das NATO-Treffen, enttäuscht von den europäischen Bündnispartnern im Irankrieg, Besitzansprüche auf Grönland, angedrohter US-Truppenabzug aus Europa und Kritik an der europäischen Einwanderungs- und Energiepolitik. Da bleibt wenig Hoffnung auf Harmonie, aber Trumps Stimmungen ändern sich immer schnell. Aus den USA, Tina Eck.
2: Für 2150 Menschen in Deutschland hatte der Konsum von Drogen im vergangenen Jahr tödliche Folgen. Dabei ist jeder vierte Drogentote jünger als 30. Der Drogenbeauftragte Streeck sprach von einer Totenzahl auf Rekordniveau. Besonders erschüttere ihn, dass die Opfer immer jünger werden, sagte Streeck. Seit 2021 sind die Todesfälle unter 30 um mehr als die Hälfte gestiegen. Bei den unter 20-Jährigen haben sie sich nahezu verdoppelt. Zum Sport. Rudi Völler wird seinen Vertrag als Sportdirektor des Deutschen Fußballbunds erfüllen und will in einem Team mit dem designierten Bundestrainer Jürgen Klopp zum Wiederaufbau der Nationalmannschaft beitragen. Das sagte der 66-Jährige nach Gesprächen mit Klopp und der Verbandsspitze in einer Medienrunde.
4: Die Entscheidung hatte sich schon angedeutet, nachdem sich auch DFB-Vize und Liga-Präsident Aki Watzke öffentlich für ein Duo Klopp-Völler stark gemacht hatte. Entscheidend auch für Völler selbst war dann offenbar das persönliche Gespräch mit Jürgen Klopp. Es hat sich schnell herauskristallisiert, dass es am Ende auch funktionieren kann und wird, sagt der DFB-Sportdirektor. Völler hatte seinen Posten nach dem Vorrundenaus bei der WM in Katar übernommen. Sein Vertrag läuft noch bis zur EM 2028. Thomas Thonfeld, Sportredaktion.
2: Alexander Zverev bestreitet morgen sein erstes Viertelfinale in Wimbledon. Im Kampf um das Erreichen des Halbfinals steht der beste deutsche Tennisspieler dem amerikanischen Profi Taylor Fritz gegenüber.
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0: Bei uns zwischen Kaiserslautern, Pirmasens und Zweibrücken bleibt's erstmal sommerlich warm bis heiß, dazu oft trocken und nur mit ein paar Wolken unterwegs. In Balborn und Röben wird's morgen etwas ruhiger, in Wiesbach knackt die Sonne dagegen nochmal locker die 33-Grad-Marke. Wer noch raus will, sollte die kühleren Morgenstunden nutzen und sich für den Nachmittag eher ein schattiges Plätzchen sichern.
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0: Aalborn liegt gerade bei 27 Grad, Winzeln bei 25 und Waldshausen bei 26 Grad.
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2: Ich bin Dirk Zeitler. Trotz ihrer Verurteilung kandidiert Frankreichs führende Rechtsnationale Marine Le Pen für die Präsidentschaftswahl im kommenden Jahr. Sie wolle gegen ihre Verurteilung Revision einlegen und als Kandidatin antreten, sagte die 65-Jährige im Sender TF1. Am frühen Nachmittag hatte ein Berufungsgericht Le Pen in einem Verfahren um Scheinbeschäftigung und EU-Gelder schuldig gesprochen. Es verhängte ein Jahr Haft mit Fußfessel und entzog ihr das passive Wahlrecht für 15 Monate. Bundeskanzler Merz hofft beim NATO-Gipfel auf einen guten Geist von Ankara. US-Präsident Trump sucht dagegen den Streit. Ich war sehr enttäuscht von der NATO, sagte er in der türkischen Hauptstadt und erneuerte seine Kritik. Großbritannien, Italien, Deutschland und Frankreich hätten die USA im Iran-Krieg hängen lassen.
3: Trump ging holter die Polter in das NATO-Treffen, enttäuscht von den europäischen Bündnispartnern im Irankrieg, Besitzansprüche auf Grönland, angedrohter US-Truppenabzug aus Europa und Kritik an der europäischen Einwanderungs- und Energiepolitik. Da bleibt wenig Hoffnung auf Harmonie, aber Trumps Stimmungen ändern sich immer schnell. Aus den USA, Tina Eck.
2: Die Bundesregierung muss sparen, auch beim Heizen. Die Förderung von Wärmepumpen und anderen klimafreundlichen Heizungen soll nach Regierungsplänen in den nächsten Jahren deutlich sinken. Dies geht aus einer Vorlage für den Haushaltsausschuss des Bundestags hervor.
4: Unterm Strich will die Regierung damit gut 2 Milliarden Euro einsparen. Betroffen sind vor allem Leute mit mittlerem und höherem Einkommen. Die erhalten geringere Förderbeträge. Bisher übernimmt der Staat ja beim Heizungstausch je nach Voraussetzungen bis zu 70% der Kosten. Haushalte mit eher niedrigem Einkommen, die sollen dagegen etwas stärker unterstützt werden. Und geplant ist auch ein Kinderbonus. Claudia Wächter, Nachrichtenredaktion.
2: Zum Sport. Erst patzt Lionel Messi, dann rettet er den Weltmeister. In einem Fußballdrama hat Argentinien auch dank seines Superstars das WM aus im Achtelfinale gerade noch verhindert. Nach einem 2-Tore-Rückstand drehte Argentinien das Spiel gegen Ägypten in der Schlussphase noch zu einem 3:2 und darf weiter vom 4. Triumph träumen.
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0: Bei uns rund um Kaiserslautern, Pirmasens und Zweibrücken bleibt's heute Abend noch warm und meist freundlich mit ein paar Wolken. Teils sogar noch um die 25 Grad. In der Nacht geht's dann runter auf knapp 18 bis 17 Grad, also angenehm zum Durchlüften. Morgen wird's wieder sommerlich, aber nicht mehr ganz so knallig. Meist 26 bis 27 Grad und dazu oft bedeckt oder nur leicht aufgelockert. Perfekt für alles, was draußen ansteht, nur die Jacke für den späten Abend lieber griffbereit halten.
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0: Aalborn liegt gerade bei 27 Grad, Winzeln bei 25 und Waldshausen bei 26 Grad.
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0: Bei uns rund um Kaiserslautern, Pirmasens und Zweibrücken bleibt es heute Abend noch warm und meist freundlich mit ein paar Wolken. Teils sogar noch um die 25 Grad. In der Nacht geht's dann runter auf knapp 18 bis 17 Grad, also angenehm zum Durchlüften. Morgen wird's wieder sommerlich, aber nicht mehr ganz so knallig. Meist 26 bis 27 Grad und dazu oft bedeckt oder nur leicht aufgelockert. Perfekt für alles, was draußen ansteht, nur die Jacke für den späten Abend lieber griffbereit halten.
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0: In Weilerbach gibt's gerade 26 Grad, Winzeln und Riedelberg melden 23 Grad.
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2: Ich bin David Riemer. Deutschland hat der NATO erneut Verteidigungsausgaben in Rekordhöhe gemeldet. Die Bundesregierung übermittelte für das laufende Jahr einen Betrag von fast 125 Milliarden Euro. Das geht aus Daten hervor, die zum Start des Gipfeltreffens in Ankara veröffentlicht wurden.
3: Gegenüber dem Vorjahr ist das eine Steigerung von rund 25%. Der Anteil der Verteidigungsausgaben am Bruttoinlandsprodukt würde auf etwa 2,7% klettern. Innerhalb der NATO geben damit nur die USA mehr Geld für Verteidigung aus als Deutschland. Die Zahlen sollen beim NATO-Gipfel vor allem den mächtigsten Gast überzeugen. US-Präsident Trump hat erst vor wenigen Tagen wieder die Ausgaben der Europäer kritisiert. Deutschlands Investitionen nannte er lächerlich. In Ankara dürfte sich nun zeigen, ob sich bei Seiten aufeinander zubewegen. Aus Berlin Thomas Brockt.
2: Trotz ihrer Verurteilung kandidiert Frankreichs führende rechtsnationale Marine Le Pen für die Präsidentschaftswahl im kommenden Jahr. Sie wolle gegen ihre Verurteilung Revision einlegen und als Kandidatin antreten, sagte sie. Am Nachmittag hatte ein Berufungsgericht Le Pen in einem Verfahren um Scheinbeschäftigung und EU-Gelder schuldig gesprochen. Die Zahl der Drogentoten in Deutschland bleibt auf einem Rekordhoch. Vergangenes Jahr starben über 2100 Menschen an den Folgen ihres Drogenkonsums. Das gab der Bundesdrogenbeauftragte Streeck in Berlin bekannt. Alarmierend dabei, die Opfer werden immer jünger.
4: Sie sind oft jung, risikofreudig und bezahlen dafür mit ihrem Leben. In den letzten 5 Jahren hat sich die Zahl der Todesfälle bei den unter 20-Jährigen fast verdoppelt. Fast jeder 4. Drogentote ist heute jünger als 30. Die Antwort darauf dürfe nicht Betroffenheit sein, sondern mehr Prävention und frühe Hilfsangebote, sagte Streeck. Auffällig ist, dass die jüngeren Drogentoten vor allem Medikamente konsumiert haben. Meist spielt aber auch ein riskanter Mischkonsum von Pillen, Alkohol und anderen Substanzen eine Rolle. Gleichzeitig breiten sich synthetische Opioide wie Fentanyl weiter aus. Tanja Wagner, Nachrichtenredaktion.
2: Erst patzt Lionel Messi, dann rettet er den Weltmeister. In einem Fußballdrama hat Argentinien auch dank seines Superstars das WM-Aus im Achtelfinale gerade noch verhindert. Nach einem 2-Tore-Rückstand drehte Argentinien das Spiel gegen Ägypten in der Schlussphase noch zu einem 3:2 und darf weiter vom 4. Triumph träumen.
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0: Heute Abend ist's bei uns von Kaiserslautern über Bottenbach bis Riedelberg noch angenehm warm. Um die 24 bis 26 Grad, dazu teils lockere Wolken. Morgen startet der Tag eher mit vielen Wolken, bringt aber trotzdem wieder sommerliche 27 Grad. Erst am Nachmittag wird's ein Stück freundlicher und zum Abend hin schaut auch mal etwas mehr Sonne raus. Also, lieber locker anziehen und den Abend noch entspannt draußen mitnehmen.
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0: In Weilerbach gibt's gerade 26 Grad. Winzeln und Riedelberg melden 23 Grad.
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0: Heute Abend ist's bei uns von Kaiserslautern über Bottenbach bis Riedelberg noch angenehm warm. Um die 24 bis 26 Grad, dazu teils lockere Wolken. Morgen startet der Tag eher mit vielen Wolken, bringt aber trotzdem wieder sommerliche 27 Grad. Erst am Nachmittag wird's ein Stück freundlicher und zum Abend hin schaut auch mal etwas mehr Sonne raus. Also, lieber locker anziehen und den Abend noch entspannt draußen mitnehmen.
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0: Lohnsfeld gibt's gerade 24 Grad, Winsberg liegt bei 21 Grad und in Dellfeld sind's 22 Grad.
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2: Ich bin David Riemer. Deutschland hat der NATO erneut Verteidigungsausgaben in Rekordhöhe gemeldet. Die Bundesregierung übermittelte für das laufende Jahr einen Betrag von fast 125 Milliarden Euro. Das geht aus Daten hervor, die zum Start des Gipfeltreffens in Ankara veröffentlicht wurden.
3: Gegenüber dem Vorjahr ist das eine Steigerung von rund 25%. Der Anteil der Verteidigungsausgaben am Bruttoinlandsprodukt würde auf etwa 2,7% klettern. Innerhalb der NATO geben damit nur die USA mehr Geld für Verteidigung aus als Deutschland. Die Zahlen sollen beim NATO-Gipfel vor allem den mächtigsten Gast überzeugen. US-Präsident Trump hat erst vor wenigen Tagen wieder die Ausgaben der Europäer kritisiert. Deutschlands Investitionen nannte er lächerlich. In Ankara dürfte sich nun zeigen, ob sich beide Seiten aufeinander zubewegen. Aus Berlin Thomas Brockt.
2: Trotz ihrer Verurteilung kandidiert Frankreichs führende rechtsnationale Marine Le Pen für die Präsidentschaftswahl im kommenden Jahr. Sie wolle gegen ihre Verurteilung Revision einlegen und als Kandidatin antreten, sagte sie. Am Nachmittag hatte ein Berufungsgericht Le Pen in einem Verfahren um Scheinbeschäftigung und EU-Gelder schuldig gesprochen. Die Zahl der Drogentoten in Deutschland bleibt auf einem Rekordhoch. Vergangenes Jahr starben über 2100 Menschen an den Folgen ihres Drogenkonsums. Das gab der Bundesdrogenbeauftragte Streeck in Berlin bekannt. Alarmierend dabei, die Opfer werden immer jünger.
4: Sie sind oft jung, risikofreudig und bezahlen dafür mit ihrem Leben. In den letzten 5 Jahren hat sich die Zahl der Todesfälle bei den unter 20-Jährigen fast verdoppelt. Fast jeder 4. Drogentote ist heute jünger als 30. Die Antwort darauf dürfe nicht Betroffenheit sein, sondern mehr Prävention und frühe Hilfsangebote, sagte Streeck. Auffällig ist, dass die jüngeren Drogentoten vor allem Medikamente konsumiert haben. Meist spielt aber auch ein riskanter Mischkonsum von Pillen, Alkohol und anderen Substanzen eine Rolle. Gleichzeitig breiten sich synthetische Opioide wie Fentanyl weiter aus. Tanja Wagner, Nachrichtenredaktion.
2: Erst patzt Lionel Messi, dann rettet er den Weltmeister. In einem Fußballdrama hat Argentinien auch dank seines Superstars das WM-Aus im Achtelfinale gerade noch verhindert. Nach einem 2-Tore-Rückstand drehte Argentinien das Spiel gegen Ägypten in der Schlussphase noch zu einem 3:2 und darf weiter vom 4. Triumph träumen.
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0: Bei uns rund um Kaiserslautern, Pirmasens und Zweibrücken bleibt es heute Nacht noch angenehm mild. Morgen geht's dann trotz vieler Wolken wieder auf knapp 28 Grad hoch. Ganz vereinzelt kann am Vormittag auch mal ein kurzer Nieselregen durchhuschen. Sonst dominiert eher das trübe Sommergemisch. Wer raus muss, sollte den Start in den Tag entspannt angehen. Später wird's warm, aber eben nicht richtig sonnig.
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0: Lohnsfeld gibt's gerade 24 Grad, Winsberg liegt bei 21 Grad und in Dellfeld sind es 22 Grad.
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0: Bei uns rund um Kaiserslautern, Pirmasens und Zweibrücken bleibt es heute Nacht noch angenehm mild. Morgen geht's dann trotz vieler Wolken wieder auf knapp 28 Grad hoch. Ganz vereinzelt kann am Vormittag auch mal ein kurzer Nieselregen durchhuschen. Sonst dominiert eher das trübe Sommergemisch. Wer raus muss, sollte den Start in den Tag entspannt angehen. Später wird's warm, aber eben nicht richtig sonnig.
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0: In Erlenbach gibt's 21 Grad, Schweigs meldet 22 und in Riedelberg liegen wir bei 20 Grad.
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2: Ich bin David Riemer. Deutschland hat der NATO erneut Verteidigungsausgaben in Rekordhöhe gemeldet. Die Bundesregierung übermittelte für das laufende Jahr einen Betrag von rund 125 Milliarden Euro. Das geht aus Daten hervor, die das Verteidigungsbündnis zum Auftakt seines Gipfeltreffens in Ankara veröffentlichte. Innerhalb der NATO geben damit nur die USA mehr Geld für Verteidigung aus als Deutschland. Entschädigungsansprüche und mehr Preistransparenz. Nach jahrelangen Verhandlungen gibt es im EU-Parlament nun eine Mehrheit, um Fluggastrechte zu stärken. Für die Verbraucher, die Ansprüche geltend machen wollen, soll es einfacher werden.
3: Wer aus der EU abfliegt und mindestens 3 Stunden verspätet ankommt, der bekommt gestaffelt nach Entfernung bis zu 600 Euro zurück. Das bleibt beim Alten. Neu ist aber, Airlines müssen künftig innerhalb von 30 Kalendertagen nach Antrag zahlen oder begründen, warum sie das nicht tun. Das gilt auch, wenn der Flug weniger als 2 Wochen vorher gestrichen wird. Außer die Airline trifft keine Schuld, wie bei Unwettern, randalierenden Fluggästen oder Streiks. Aus Brüssel, Michael Brandt.
2: Die schwarz-rote Koalition wirbt für eine Verabschiedung des umstrittenen Sparpakets für stabile Krankenkassenbeiträge in dieser Woche im Bundestag und Bundesrat. Unionsfraktionschef Spahn sagte, man sei in ständiger Abstimmung mit den Ländern. Es gehe vor allem um die Krankenhausfinanzierung und die flächendeckende Versorgung. Argentinien hat im Achtelfinale der Fußball-WM einen 0:2 Rückstand gedreht und nach einem Kraftakt das Viertelfinale erreicht. Gegen Ägypten siegte der Weltmeister am Ende 3:2.
4: Gut 70 Minuten läuft alles für Ägypten. Ibrahim macht nach 15 Minuten das 1:0. Kurz danach hält Torwart Schubir einen schwach geschossenen Foulelfmeter von Messi. Und nach Sikos 2:0 in Minute 67 riecht es in Atlanta nach Sensation. Aber Romeros Anschlusstreffer in der 79. Minute weckt den Weltmeister. Messi macht 5 Minuten später den Ausgleich, sein 21. WM-Treffer. Und in der 2. Minute der Nachspielzeit köpft Enzo Fernandes den Titelverteidiger ins Viertelfinale. Thomas Thonfeld, Sportredaktion.
2: Im Viertelfinale trifft Argentinien um Superstar Lionel Messi nun auf den Sieger der Partie Schweiz gegen Kolumbien.
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0: Hier im Raum Kaiserslautern, Pirmasens und Zweibrücken startet der Tag erstmal mit viel Wolke und angenehmen 18 bis 20 Grad, bevor sich die Sonne später doch noch ordentlich durchsetzt. Dann klettern die Werte auf 27 bis knapp 29 Grad, im Westen sogar noch etwas höher. Heißt für euch, morgens locker angehen, mittags wird's sommerlich warm. Das ist so ein Tag für leichte Klamotten und einen Platz im Schatten, wenn's geht.
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0: In Erlenbach gibt's 21 Grad, Schweigs meldet 22 und in Riedelberg liegen wir bei 20 Grad.
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0: Hier im Raum Kaiserslautern, Pirmasens und Zweibrücken startet der Tag erstmal mit viel Wolke und angenehmen 18 bis 20 Grad, bevor sich die Sonne später doch noch ordentlich durchsetzt. Dann klettern die Werte auf 27 bis knapp 29 Grad, im Westen sogar noch etwas höher. Heißt für euch, morgens locker angehen, mittags wird's sommerlich warm. Das ist so ein Tag für leichte Klamotten und einen Platz im Schatten, wenn's geht.
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